0: Dobre den und ahoi, liebe Hörerinnen und Hörer. Willkommen beim Magazin von Radio Slowakei International. Schön, dass Sie wieder auf unserer Welle sind. Wie immer samstags haben wir auch heute für Sie Beiträge aus unseren letzten Sendungen vorbereitet. Zunächst besuchen wir mit Marika Antaschowa den historischen Kochgarten in Bratislava, der unlängst wieder der Öffentlichkeit zugänglich gemacht wurde. Und im Anschluss daran stellt Juraj Pavlovic in unserer Reihe Fenster zur Welt die Partnergemeinden Smerovo und Šatov vor. Nun wollen wir aber auch schon loslegen. Eva Meders-Kannen-Reglern und Jürgen Rentler Mikro wünschen angenehmes Zuhören.
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2: Etwa 10 Gehminuten von der Bratislava Burg entfernt liegt eines der grünen Juwelen der slowakischen Hauptstadt, der Kochgarten, Kochova Záhrada. Dieses nationale Kulturdenkmal entstand Anfang der 1930er Jahre an der Stelle eines ehemaligen Weinbergs und war Teil eines Sanatoriums, das von dem Arzt Karel Koch gegründet wurde. Sein Ziel war es, eine moderne medizinische Einrichtung zu schaffen, die auf Chirurgie, Frauenheilkunde und Geburtshilfe spezialisiert war. Während des Zweiten Weltkriegs wurde das Sanatorium von den Deutschen besetzt. Danach baute Karel Koch die Einrichtung wieder auf. Doch 1948 wurde sie verstaatlicht und diente bis 2011 als Entbindungsstation für das Umland von Bratislava. Seitdem befindet sich das Gebäude wieder in Privatbesitz. Karel Koch war ein hervorragender Arzt, sensibel für die seelischen Bedürfnisse der Menschen und ein großer Naturliebhaber, sagte die Mitarbeiterin der gemeinnützigen Organisation Narodny Trust, Fachführerin Susanna Sabolčíková.
3: Koch war ein großer Verfechter sowohl der geistigen als auch der körperlichen Gesundheit. Er war überzeugt, dass man bei der Heilung körperlicher Krankheiten auch die Seele behandelt. Muss. Deshalb setzte er sich zum Ziel, neben dem Sanatorium diesen wunderschönen Garten anzulegen, der den Patienten als Ruheoase dienen sollte. Hier konnten sie sich von ihren körperlichen Beschwerden erholen, beim Gesang der Vögel, inmitten des Grüns entspannen und neue Energie aus den Sonnenstrahlen schöpfen.
2: Der Kochgarten wurde von Josef Mišák entworfen, dem Schöpfer des Arboretums in Tesarskem Liňany. Auf einer Fläche von weniger als einem halben Hektar wurden ursprünglich 120 Arten und Kultivare von Gehölzen gepflanzt, darunter verschiedene Nadelgehölze sowie immergrüne exotische Laubbäume und Sträucher. Seit 2007, als der letzte Gärtner seine regelmäßige Tätigkeit in der Anlage beendete, verschlechterte sich ihr Zustand. Dennoch blieb der Garten der Öffentlichkeit nicht völlig verschlossen. Er war im Rahmen des Wochenendes der offenen Parks und Gärten sowie der Europäischen Tage des Kulturerbes zugänglich. Seit 2022 gehört der Kochgarten der Hauptstadt Bratislava, die ihn in diesem Jahr nach einer umfassenden Renovierung wieder vollständig für die Öffentlichkeit geöffnet hat. Dieser einzigartige Ort ist für Bratislava nicht nur aufgrund seiner Geschichte von großer Bedeutung, sondern auch, weil er eine wunderschöne

0: Gartenanlage mitten im Stadtzentrum darstellt, sagte bei der Wiedereröffnung Bratislavas Oberbürgermeister Matúš Valo.
1: Bevor wir diese einzigartige historische Grünfläche 2022 vom Innenministerium in unser Eigentum übernahmen, hatte der Garten lange Zeit unter Mangel der systematischen Pflege gelitten. Wir verdanken es vor allem der gemeinnützigen Organisation Národný Trust, dass der Garten erhalten geblieben ist. Sie hat hier seit 2007 regelmäßig freiwilligen Aktionen organisiert, um die Grundpflege zu gewährleisten und das Gelände begehbar zu machen. Ich freue mich, dass der Národný Trust auch weiterhin ein sehr starker Partner unserer Stadt bei der Unterhaltung dieses Parks bleibt. Wir haben etwa 10 Tonnen Abfall aus dem Garten entfernt, das Gelände gesäubert, Bratislavaer Bänke aufgestellt, alte Bäume sicherheitstechnisch zurückgeschnitten und die Treppen sowie verfallene Stützmauern aus Stein saniert. Dank unserer Partner, dem Programm Interreg Slowakei Österreich und der Stiftung WUB, konnten wir im vergangenen Jahr mit einer umfassenden, behutsamen Sanierung dieses Gartens beginnen. Dabei wurde er neu bepflanzt, damit der Garten wieder zu einer schönen Oase inmitten der Stadt wird. Darüber hinaus wurden ein Besucher- und Informationszentrum sowie sanitäre Einrichtungen für die Besucher errichtet. Es gibt hier also Toiletten.
0: Bei der Pflanzung des neuen Grüns bemühte man sich, die historische Artenzusammensetzung möglichst originalgetreu zu bewahren und den Charakter des Gartens zu erhalten. Was ist aus Sicht der Landschaftsarchitektin Tamara Rehačková das Wertvollste an diesem Ort?
2: Das Wertvollste ist der gesamte Raum. Keine einzelne Komponente lässt sich aus ihrem Kontext herauslösen. Der gesamte Raum ist von besonderem Wert, so wie er erhalten geblieben ist und wie er hoffentlich auch weiterhin funktionieren wird. Wir wollten seine Authentizität bewahren. Besucher sollen das Gefühl haben, einen Raum zu betreten, der seit 1932, 1933 hier besteht und nicht etwas völlig Neues, das plötzlich entstanden ist.
0: Seit der ursprünglichen Bepflanzung des Kochgartens sind fast 100 Jahre vergangen. In dieser Zeit haben sich die Wachstumsbedingungen für die Pflanzen verändert. Auch diesen Entwicklungen trug man bei der Renovierung des Gartens Rechnung.
2: Interessanterweise spielt uns der Klimawandel bei den immergrünen Arten ein Stück weit sogar in die Hände. Während Josef Mischak noch mit strengen Wintern zu kämpfen hatte, gibt es diese heute kaum noch. Trockene Winter mit Frost ohne Schneedecke können immergrünen Pflanzen schaden. Paradoxerweise ermöglicht die Erwärmung uns, ein breiteres Sortiment immergrüner Arten zu kultivieren. Liest man Mischaks Publikation Immergrüne Laubgehölze, merkt man, dass die dort genannten Arten heute im kommerziellen Sortiment nicht mehr so leicht verfügbar sind. Einige Arten konnten wir gar nicht mehr finden. In diesem Sinne wirkt sich also die Erwärmung auf immergrüne Pflanzen eher positiv aus. Heute werden sie in der Gartenpraxis sehr breit eingesetzt.
0: Die umfassende Revitalisierung des Kochgartens wurde von der Stadt Bratislava auch mit Hilfe finanzieller Unterstützung aus dem Kooperationsprogramm Interreg Slowakei Österreich umgesetzt. Im Rahmen des Projekts Städte, Gärten, Vielfalt arbeiten die Stadtverwaltungen von Bratislava und Wien seit April 2024 gemeinsam mit Kultur- und Umweltorganisationen an einer biodiversitätsfreundlichen Gestaltung urbaner Grünräume. Zu den wichtigsten Vorhaben des Projekts zählt neben den Investitionen im Kochgarten in Bratislava auch die Begrünung der Jägerstraße in Wien. Dort wurden gemeinsam mit den Anwohnern Grünflächen nachhaltig bepflanzt. Man lernt voneinander und gemeinsam. Bestehendes wird bewahrt und Neues entsteht, sagte die politische Geschäftsführerin des Leadpartners der Umweltschutzorganisation Global 2000, Alexandra Strickner.
3: Ich glaube, immer wenn Menschen zusammenkommen und ein Projekt gemeinsam machen, das ja einerseits einen Standort hier in Bratislava hat und andererseits in Wien, dann glaube ich, entsteht Lernen, weil man ja anders an Dinge vielleicht rangeht, weil die Möglichkeiten, mit Menschen zu arbeiten, sich zu beteiligen, andere sind in Wien als hier. Und ich denke, von dieser Perspektive her ist es, glaube ich, immer wenn Menschen zusammenarbeiten, etwas, wo man voneinander lernt. Es ist ja auch geplant, dass es eine Sammlung geben soll von all diesen Learnings, auch mit welche Pflanzen auch sozusagen autochthon sind, die man gut hier pflanzen kann. Da ist ja Bratislava und Wien nicht so unterschiedlich. Und insofern, glaube ich, geht es darum, wenn man miteinander was tut, eben auch zu schauen, wie macht ihr das? Was können wir von euch lernen? Wie könnten wir Dinge, die ihr macht und die spannend sind, wir übernehmen und umgekehrt?
0: Zu den Partnerorganisationen zählen auch die Burghauptmannschaft Österreich und die Naturschutzorganisation BROS. Einer der Mitwirkenden auf Seiten von Global 2000 ist Wilhelm Honisch, Projektkoordinator für nachhaltige grenzüberschreitende Strategien. Was war für ihn bislang die schönste Erfahrung?
4: Wir haben in der Jägerstraße begonnen mit der Renovierung und da waren die Leute leider nicht so motiviert. Es waren keine Bottom-up-Prozesse, dass die Leute mit den Ideen kommen, aber wir haben die Leute irgendwie involviert, auch dank verschiedenen Workshops zum Beispiel, direkt so in einem Kulturzentrum, und die Leute, die auch nicht so begeistert von diesem Projekt oder insbesondere Biodiversität waren, die sind trotzdem zu uns gekommen, die haben uns gefragt, die haben auch mitgemacht. Ganz am Anfang des Projekts haben wir die Schilder erstellt. Es stand, es könnte deine Blume stehen. Einige haben sich gar nicht registriert oder angemeldet und trotzdem haben die schon einige Pflanzen gepflanzt in den Beeten. Das hat uns sehr gefreut.
0: Was haben Sie persönlich gelernt?
4: Was habe ich persönlich gelernt? Wie man mit den Leuten reden muss und dass freiwillig sehr engagiert sind. So, welche Pflanzen dann wir in den Stadt pflanzen können, welche resistent sind wegen verschiedenen Umweltänderungen, nämlich Klimawandel. Es wurden nur heimische Pflanzen gepflanzt, die Bienen- und Schmetterlingsfreundlich sind. Das haben wir gemeinsam in Wien und Bratislava. Wir haben auch ein Team von Biologen, von uns, von Global 2000 und auch von BROS. Die tauschen dann die Erkenntnisse, die Ideen, und die haben auch gemeinsame Pflanzlisten erstellt zum Beispiel, und die machen auch regelmäßiges Monitoring.
0: Als seinen Lieblingsplatz im Kochgarten bezeichnet Wilhelm Honisch das ehemalige Badebecken, das zu einem Wasserbecken umgestaltet wurde. Auch die Landschaftsarchitektin schätzt diesen Bereich besonders. Wie sie erklärt, ist Wasser in einem Garten stets eine große Bereicherung. Zum Baden ist das Becken allerdings nicht mehr gedacht. Hat Tamara Rehatschkova keine Sorge, dass Besucher an heißen Tagen dennoch ihre Füße darin abkühlen werden?
2: Ich denke, dass die Menschen auch den Kontext des Ortes verstehen sollten, an dem sie sich befinden. Dies ist ein nationales Kulturdenkmal. Es ist sicherlich kein Ort, an dem man die Socken auszieht und die Füße ins Wasser hält. Wir als Planer sind den Besuchern entgegengekommen und haben im Beet rund um das Wasserbecken Trittsteine angelegt. Wer möchte, kann also näher kommen und das Wasser aus der Nähe genießen. Auf den Stufen des Beckens befinden sich Wasserpflanzen. Hoffentlich werden es die Menschen verstehen, dass sie dort ihre Füße nicht ins Wasser halten sollten.
0: Die Landschaftsarchitektin bleibt trotz einiger unangenehmer Erfahrungen in der Vergangenheit zuversichtlich.
2: Als der Garten vorübergehend geöffnet war, kamen immer wieder Gruppen von Leuten hierher. Sie kletterten in das leere Wasserbecken und spielten dort laut Musik ab. Einmal musste ich eine solche Gruppe sogar darauf hinweisen, sich etwas zurückzuhalten, weil sich hier ein Krankenhaus befindet. Außerdem wurden verschiedene Dinge mit Graffiti besprüht. Aber man sagt ja, dass ein kulturell gestalteter Raum die Menschen dazu erzieht, sich kultivierter zu verhalten. Wir werden sehen, ob das stimmt.
0: Für Besucher, die an sonnigen Tagen eine andere Art von Bad suchen, hat Fachführerin Susanna Sabocikova einen besonderen Tipp.
5: In der Nähe des Wasserbeckens, wo sich die Skulptur der Liebenden befindet, gibt es einen kleinen Rückzugsort, das sogenannte Sonnenbad oder Plateau. Dort habe ich tagsüber, wenn die Sonne am stärksten schien, besonders gerne gesessen, als der Garten während der Rekonstruktion vorübergehend geöffnet war. Es ist ein sehr angenehmer Ort.
0: Susanna Sabocikova könnte Gäste auch persönlich durch diesen Ort führen, denn zu festgelegten Zeiten ist sie im Informationszentrum anzutreffen. Dieses versteht sich als Brücke zwischen Vergangenheit und Gegenwart. Hier erfahren Besucher mehr über die Geschichte des Gartens sowie seinen Begründer Karel Koch und können diesen Ort mit neuen Augen entdecken. Vielleicht setzen Sie sich dabei auf eine Bank unter den Bäumen, lauschen dem Gesang der Vögel und lassen Ihre Seele für einen Moment frei atmen.
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1: Semerovo ist eine kleine Gemeinde nahe der südslowakischen Stadt Novej Zámky. Sie liegt im fruchtbaren Donautiefland und bietet die Gelegenheit, die ländlich geprägte Landschaft der Südslowakei kennenzulernen. Für alle, die Erholung fernab vom Trubel der Städte suchen, ist Semerovo ein geradezu idealer Ort. Der südmährische Weinort Šatov liegt wiederum unweit von Znojmo in Tschechien. Er ist nicht nur ein Zentrum des Weinbaus, sondern auch ein beliebtes Ziel für Radtouristen und Liebhaber guter Weine. Durch seine Lage am Rande des Nationalparks Thajatal eignet sich Šatov hervorragend für Entdeckungstouren und Familienurlaube. In der heutigen Folge unserer Reihe Fenster zur Welt über die Zusammenarbeit slowakischer Städte und Gemeinden mit ihren Partnern im Ausland laden wir Sie nach Semerovo und Šatov ein. Die Reihe wird von der Redaktion von Radio Slowakei International gemeinsam mit Radio Regina produziert. Die Reportage haben Michal Herzeg und Andrei Schewtschenko vorbereitet.
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1: Die grenzüberschreitende Zusammenarbeit zwischen Šatov und Semerovo besteht seit 1977 ununterbrochen. Diese außergewöhnlich enge Partnerschaft umfasst regelmäßige kulturelle, gesellschaftliche und sportliche Veranstaltungen. Wie alles begann, erläutert Martin Reinoha, stellvertretender Bürgermeister der Gemeinde Šatov.
8: Im Mai 1977 besuchte eine Delegation aus dem Bezirk Znojmo den Bezirk Nové Zámky. Auch unsere Gemeinde Šatov war vertreten, und zwar durch Stefan Ondrejovic, den damaligen Vorsitzenden des örtlichen Nationalausschusses. Durch einen reinen Zufall saß er neben Stefan Rosenberg, dem Vorsitzenden der Landwirtschaftlichen Genossenschaft und zugleich Bürgermeister von Semerovo. Die beiden kamen miteinander ins Gespräch und vereinbarten, dass sich nicht nur die Gemeinden, sondern vor allem auch die landwirtschaftlichen Genossenschaften und verschiedene gesellschaftliche Organisationen regelmäßig treffen könnten. Besonders schnell verständigten sich die Fußballer. Da diese Vereinbarung bei einem großen Treffen zustande gekommen war, wurden die Einwohner von Semerovo gleich für Juli 1977 nach Šatov eingeladen. Und noch im selben Monat kamen sie zu uns.
1: Nach einem formalen Treffen mit den Einwohnern und einer Besichtigung der Keramikfabrik folgte ein Besuch der örtlichen Weinkellereien sowie des einzigartigen bemalten Weinkellers, der als besondere Rarität gilt und viele Touristen anzieht. Zwischen den Menschen aus Semerovo und Šatov entstanden dabei vom ersten Augenblick an enge persönliche Freundschaften.
8: Am nächsten Tag fuhren die Gäste aus Semerovo zum Baden an den nahegelegenen Vranov-Stausee. So ist es auch in unserer Gemeindechronik festgehalten. Nach ihrer Rückkehr trafen sich beide Seiten im Gemeindeamt, das damals noch örtlicher Nationalausschuss hieß. Die wichtigste Persönlichkeit auf Seiten Šatovs war Josef Kučera, Sekretär des Nationalausschusses und zugleich Vorsitzender des Sportvereins TJ Tatran Šatov, also des örtlichen Fußballclubs. Er unterzeichnete die Vereinbarung über die Zusammenarbeit mit Stefan Rosenberg, der sowohl den Sportverein TJ Truštevnik als auch den damaligen Nationalausschuss von Semerovo vertrat. Josef Kučera gilt gewissermaßen als Vater dieser Freundschaft. Seit 1977 sind beide Gemeinden miteinander befreundet und pflegen diese Partnerschaft bis heute.
1: Der Vranov-Stausee, in dem die Besucher aus Semerovo bei ihrem ersten Aufenthalt in Šatov im Jahr 1977 badeten, wird häufig auch als Mährische Adria bezeichnet. Zu den Zeitzeugen der gegenseitigen Besuche noch aus der sozialistischen Ära gehört auch Marek Šemelák. Er ist heute stellvertretender Bürgermeister von Semerovo und Sekretär des örtlichen Fußballvereins. Im Gespräch erinnerte er sich an die Besuche während seiner Kindheit.
9: Damals war es üblich, dass die Funktionäre der Fußballvereine bei den Familien ihrer jeweiligen Kollegen untergebracht wurden. Da auch mein Vater für den Fußballclub tätig war, wohnte bei uns ein Sekretär des Vereins aus Šatov, Herr Tobolka. In den ein oder zwei Tagen, die er und seine Frau bei uns verbrachten, entstand zwischen ihnen und meinen Eltern eine so enge Beziehung, dass sie später unsere ganze Familie zu einem einwöchigen Aufenthalt nach Šatov einluden. Das war damals auch innerhalb der Tschechoslowakei. Und diese Woche ist mir bis heute lebhaft in Erinnerung geblieben. Herr Tobolka war zugleich Kommandeur einer Einheit der Grenztruppen. Er zeigte uns die Gegend entlang der Grenze, führte uns die Wachhunde vor und wir gingen gemeinsam angeln. Es blieb also nicht nur bei gelegentlichen offiziellen Besuchen zwischen unseren Gemeinden. Zwischen den Menschen entstanden tatsächlich enge persönliche Beziehungen. Ich hatte das Glück, eine solche Erfahrung zu machen, aber auch viele andere Menschen verbinden mit diesen Besuchen ähnliche Erinnerungen.

0: Der Weinort Schattow liegt unmittelbar an der Grenze zu Österreich. Während der kommunistischen Diktatur wurde dieser Grenzabschnitt streng bewacht. Das hatte allgemein schwerwiegende Folgen, wirkte sich aber auch auf Schattow in besonderer Weise aus. Die Angehörigen der Grenzwache befürchteten nämlich, dass sich in den Weinkellern, über die damals fast jedes Haus verfügte, Menschen verstecken könnten, die eine Flucht über die Grenze in den Westen planten. Aus diesem Grund wurden viele dieser Keller zugeschüttet. Erst nach dem Fall des Eisernen Vorhangs wurden viele dieser Keller von den Einhornern in mühevoller Arbeit wiederhergestellt. Dies trug nach und nach auch zur Entwicklung des Weintourismus bei. Mehr darüber erzählt die Bürgermeisterin von Chateau, Lenka Stupková.
1: Insgesamt wurden etwa ein Drittel der ursprünglichen Keller zerstört. Früher gab es hier 3 Kellergassen, heute sind es noch 1,5 oder großzügig gerechnet 2. Die Touristen besuchen vor allem eine dieser 2 Gassen. Dort reiht sich tatsächlich ein Weinkeller an den nächsten. Das Weinbauunternehmen Snowin unterhält dort sogenannte Privatboxen. Das Marketing des Unternehmens brachte den Weintourismus in Gang und nach entdeckten die Besucher dann auch unsere einheimischen Winzer.
0: Die von der Bürgermeisterin erwähnten Privatboxen des großen Weinbauunternehmens sind Teil eines weitläufigen Kellerlabyrinths. Man kann sie sich als kleine vergitterte Abteile vorstellen. Darin lagen verschiedene Jahrgänge von Weinen, die bei örtlichen Winzern aus Chateau gekauft und zur langfristigen Archivierung eingelagert wurden. Zu den Besitzern solcher Boxen zählen auch bekannte Persönlichkeiten aus Tschechien, darunter die Schauspieler Miroslav Donutil und Bolek Polívka, der frühere Eishockey-Torhüter Dominik Hašek sowie der ehemalige tschechische Ministerpräsident Mirek Topolánek. Für Chateau ist das slowakische Semerovo die einzige Partnergemeinde. Welche Bereiche die Zusammenarbeit umfasst, erläutert Bürgermeisterin Lenka Stupková.
1: Die Partnerschaft zwischen Chateau und Semerovo funktioniert auf mehreren Ebenen. Auf beiden Seiten gibt es aktive freiwillige Feuerwehren. Eine wichtige Rolle spielen natürlich auch die Fußballer. Beide Vereine versuchen jedes Jahr in ihren regionalen Wettbewerben möglichst weit oben zu landen und sich Schritt für Schritt weiterzuentwickeln. Auch kulturell arbeiten wir eng zusammen. Wir haben die Folkloregruppe Chatovska Chasa und auch Semerova verfügt über ein hervorragendes Folklore-Ensemble. Wann immer wir dort an einer Gemeindeveranstaltung teilnehmen, ist auch ihre Musikgruppe dabei. Wir sind inzwischen etwas stärker auf modernere Musik ausgerichtet. Gerade entsteht eine neue Gemeindeband, die Chatovarius heißen soll. Wir haben also auch unsere Rocker. Eigentlich arbeiten wir auf allen denkbaren Ebenen zusammen. Bei uns wird zum Beispiel hervorragendes Gulasch gekocht und wir veranstalten sogar einen Wettbewerb darum. Auch auf slowakischer Seite wird ausgezeichnetes Gulasch gekocht. Bei meinem letzten Besuch habe ich ein Lammgulasch probiert, das wirklich köstlich war. Wir wiederum haben unseren Wein und einige Imker. In Semerovo spielt die Imkerei aber eine noch größere Rolle. Wenn uns unsere Freunde besuchen, bringen sie immer Honig mit und der schmeckt hervorragend.
0: Zuletzt trafen sich die Einwohner von Chateau und Semerovo im Mai dieses Jahres in Mähren. Anlass war die feierliche Eröffnung des renovierten Feuerwehrhauses. Zu den Gästen gehörte auch Petrana Šemeláková, die Direktorin der Grundschule in Semerovo.
2: Sie erzählten uns die ganze Geschichte davon, wie sie das Feuerwehrhaus umgebaut hatten und welche Hürden sie dabei überwinden mussten. Mich hat es sehr beeindruckt zu sehen, mit wie viel Engagement diese Menschen bei der Sache waren und wie sehr ihnen das Projekt am Herzen lag. Überhaupt ist es dort sehr schön, die hübschen malerischen Häuser, die gepflegten Rasenflächen. Es ist ein wunderschönes Dorf, das einem sofort ans Herz wächst.
0: Petronella Šemeláková war vor einigen Jahren auch bei der 100-Jahr-Feier der Grundschule in Chateau dabei. Seitdem hat sich die Zusammenarbeit zwischen den beiden Schulen weiterentwickelt. Die Schülerinnen und Schüler schicken einander zu Ostern und zu Weihnachten Grüße und freuen sich auf die gemeinsamen Treffen. Die Partnerschaft zwischen den beiden Gemeinden wird damit nach fast einem halben Jahrhundert offenbar auch an die junge Generation weitergegeben. Die Direktorinnen der beiden Schulen wollen künftig neue und interessante gemeinsame Projekte für ihre Schülerinnen und Schüler verwirklichen.
2: Für die weitere Zusammenarbeit könnte ich mir vorstellen, die Lehrerinnen und Lehrer sowie die Direktorin der Schule in Chateau gemeinsam mit den Kindern zu uns einzuladen. Wir könnten hier eine Art Sommercamp veranstalten, bei dem die Kinder in der Turnhalle übernachten. Dazu würden wir ein gemeinsames Programm mit verschiedenen Bildungs-, Sport- und Wissensaktivitäten vorbereiten. So könnten sich die Kinder kennenlernen und es könnten neue Freundschaften entstehen. Die engen Beziehungen, die es heute bereits zwischen unseren Eltern und Großeltern auf der Gemeindeebene gibt, würden wir damit auch unter den Schülerinnen und Schülern weiterführen. Über diese Pläne haben wir bereits mit der Schulleiterin sowie mit den Bürgermeistern beider Gemeinden gesprochen. Nun möchten wir sie in Zukunft auch umsetzen.
0: Im kommenden Jahr werden sich die Einwohner von Semerovo und Chateau bereits zum 50. Mal gegenseitig besuchen. Die Bürgermeisterin des mährischen Weinorts, Lenka Stupková, freut sich wie immer auf die Freunde in der Slowakei.
1: Was wir genau planen, bleibt vorerst noch unser Geheimnis. Diesmal ist Semerovo Gastgeber und ich bin mir sicher, dass wir für unsere Freunde aus Chateau eine kleine, schöne Überraschung vorbereiten werden.
0: Ein halbes Jahrhundert Freundschaft zwischen Chateau und Semerovo zeigt, dass echte menschliche Verbundenheit keine Grenzen kennt und gesellschaftliche Veränderungen überdauern kann. Aus einer offiziellen Gemeindepartnerschaft ist im Laufe dieser 50 Jahre eine herzliche, beinahe familiäre Beziehung entstanden, die von zahlreichen gemeinsamen Erinnerungen getragen wird. Die heutige Folge unserer Reihe Fenster zur Welt haben Michael Herzeg und Andrei Schewtschenko vorbereitet.
3: So, das war's auch schon wieder von uns aus der Rundfunkpyramide in Bratislava. Für heute verabschieden sich Eva Medelskannen-Regler und Jürgen Rendler-Mikro. Danke fürs Reinhören und bis zum nächsten Mal. Machen Sie es gut. Majte sa dobre.
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0: Dobre den und ahoi, liebe Hörerinnen und Hörer. Willkommen beim Magazin von Radio Slowakei International. Schön, dass Sie wieder auf unserer Welle sind. Wie immer samstags haben wir auch heute für Sie Beiträge aus unseren letzten Sendungen vorbereitet. Zunächst besuchen wir mit Marika Antaschowa den historischen Kochgarten in Bratislava, der unlängst wieder der Öffentlichkeit zugänglich gemacht wurde. Und im Anschluss daran stellt Juraj Pavlovic in unserer Reihe Fenster zur Welt die Partnergemeinden Smerovo und Chateau vor. Nun wollen wir auch schon loslegen. Eva Meleska an den Reglern und Jürgen Rendl am Mikro wünschen angenehmes Zuhören.
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2: Etwa 10 Gehminuten von der Bratislava Burg entfernt liegt eines der grünen Juwelen der slowakischen Hauptstadt, der Kochgarten Kochova Záhrada. Dieses nationale Kulturdenkmal entstand Anfang der 1930er Jahre an der Stelle eines ehemaligen Weinbergs und war Teil eines Sanatoriums, das von dem Arzt Karel Koch gegründet wurde. Sein Ziel war es, eine moderne medizinische Einrichtung zu schaffen, die auf Chirurgie, Frauenheilkunde und Geburtshilfe spezialisiert war. Während des Zweiten Weltkriegs wurde das Sanatorium von den Deutschen besetzt. Danach baute Karel Koch die Einrichtung wieder auf. Doch 1948 wurde sie verstaatlicht und diente bis 2011 als Entbindungsstation für das Umland von Bratislava. Seitdem befindet sich das Gebäude wieder in Privatbesitz. Karel Koch war ein hervorragender Arzt, sensibel für die seelischen Bedürfnisse der Menschen und ein großer Naturliebhaber, sagte die Mitarbeiterin der gemeinnützigen Organisation Narodny Trust, Fachführerin Susanna Sabolčíková.
3: Koch war ein großer Verfechter sowohl der geistigen als auch der körperlichen Gesundheit. Er war überzeugt, dass man bei der Heilung körperlicher Krankheiten auch die Seele behandelt. Muss. Deshalb setzte er sich zum Ziel, neben dem Sanatorium diesen wunderschönen Garten anzulegen, der den Patienten als Ruheoase dienen sollte. Hier konnten sie sich von ihren körperlichen Beschwerden erholen, beim Gesang der Vögel, inmitten des Grüns entspannen und neue Energie aus den Sonnenstrahlen schöpfen.
2: Der Kochgarten wurde von Josef Mišák entworfen, dem Schöpfer des Arboretums in Tesarskem Liňany. Auf einer Fläche von weniger als einem halben Hektar wurden ursprünglich 120 Arten und Kultivare von Gehölzen gepflanzt, darunter verschiedene Nadelgehölze sowie immergrüne exotische Laubbäume und Sträucher. Seit 2007, als der letzte Gärtner seine regelmäßige Tätigkeit in der Anlage beendete, verschlechterte sich ihr Zustand. Dennoch blieb der Garten der Öffentlichkeit nicht völlig verschlossen. Er war im Rahmen des Wochenendes der offenen Parks und Gärten sowie der Europäischen Tage des Kulturerbes zugänglich. Seit 2022 gehört der Kochgarten der Hauptstadt Bratislava, die ihn in diesem Jahr nach einer umfassenden Renovierung wieder vollständig für die Öffentlichkeit geöffnet hat. Dieser einzigartige Ort ist für Bratislava nicht nur aufgrund seiner Geschichte von großer Bedeutung, sondern auch, weil er eine wunderschöne Gartenanlage mitten im Stadtzentrum darstellt, sagte bei der Wiedereröffnung Bratislavas Oberbürgermeister Matúš Valo.
4: Bevor wir diese einzigartige historische Grünfläche 2022 vom Innenministerium in unser Eigentum übernahmen, hatte der Garten lange Zeit unter Mangel der systematischen Pflege gelitten. Wir verdanken es vor allem der gemeinnützigen Organisation Narodny Trust, dass der Garten erhalten geblieben ist. Sie hat hier seit 2007 regelmäßig freiwilligen Aktionen organisiert, um die Grundpflege zu gewährleisten und das Gelände begehbar zu machen. Ich freue mich, dass der Narodny Trust auch weiterhin ein sehr starker Partner unserer Stadt bei der Unterhaltung dieses Parks bleibt. Wir haben etwa 10 Tonnen Abfall aus dem Garten entfernt, das Gelände gesäubert, Bratislavaer Bänke aufgestellt, alte Bäume sicherheitstechnisch zurückgeschnitten und die Treppen sowie verfallene Stützmauern aus Stein saniert. Dank unserer Partner, dem Programm Interreg Slowakei Österreich und der Stiftung WUB, konnten wir im vergangenen Jahr mit einer umfassenden, behutsamen Sanierung dieses Gartens beginnen. Dabei wurde er neu bepflanzt, damit der Garten wieder zu einer schönen Oase inmitten der Stadt wird. Darüber hinaus wurden ein Besucher- und Informationszentrum sowie sanitäre Einrichtungen für die Besucher errichtet. Es gibt hier also Toiletten.
2: Bei der Pflanzung des neuen Grüns bemühte man sich, die historische Artenzusammensetzung möglichst originalgetreu zu bewahren und den Charakter des Gartens zu erhalten. Was ist aus Sicht der Landschaftsarchitektin Tamara Rehatschkova das Wertvollste an diesem Ort?
5: Das Wertvollste ist der gesamte Raum. Keine einzelne Komponente lässt sich aus ihrem Kontext herauslösen. Der gesamte Raum ist von besonderem Wert, so wie er erhalten geblieben ist und wie er hoffentlich auch weiterhin funktionieren wird. Wir wollten seine Authentizität bewahren. Besucher sollen das Gefühl haben, einen Raum zu betreten, der seit 1932, 1933 hier besteht und nicht etwas völlig Neues, das plötzlich entstanden ist.
2: Seit der ursprünglichen Bepflanzung des Kochgartens sind fast 100 Jahre vergangen. In dieser Zeit haben sich die Wachstumsbedingungen für die Pflanzen verändert. Auch diesen Entwicklungen trug man bei der Renovierung des Gartens Rechnung.
5: Interessanterweise spielt uns der Klimawandel bei den immergrünen Arten ein Stück weit sogar in die Hände. Während Josef Mischak noch mit strengen Wintern zu kämpfen hatte, gibt es diese heute kaum noch. Trockene Winter mit Frost ohne Schneedecke können immergrünen Pflanzen schaden. Paradoxerweise ermöglicht die Erwärmung uns, ein breiteres Sortiment immergrüner Arten zu kultivieren. Liest man Mischaks Publikation Immergrüne Laubgehölze, merkt man, dass die dort genannten Arten heute im kommerziellen Sortiment nicht mehr so leicht verfügbar sind. Einige Arten konnten wir gar nicht mehr finden. In diesem Sinne wirkt sich also die Erwärmung auf immergrüne Pflanzen eher positiv aus. Heute werden sie in der Gartenpraxis sehr breit eingesetzt.
2: Die umfassende Revitalisierung des Kochgartens wurde von der Stadt Bratislava auch mit Hilfe finanzieller Unterstützung aus dem Kooperationsprogramm Interreg Slowakei-Österreich umgesetzt. Im Rahmen des Projekts Städte, Gärten, Vielfalt arbeiten die Stadtverwaltungen von Bratislava und Wien seit April 2024 gemeinsam mit Kultur- und Umweltorganisationen an einer biodiversitätsfreundlichen Gestaltung urbaner Grünräume. Zu den wichtigsten Vorhaben des Projekts zählt neben den Investitionen im Kochgarten in Bratislava auch die Begrünung der Jägerstraße in Wien. Dort wurden gemeinsam mit den Anwohnern Grünflächen nachhaltig bepflanzt. Man lernt voneinander und gemeinsam. Bestehendes wird bewahrt und Neues entsteht, sagte die politische Geschäftsführerin des Lead-Partners der Umweltschutzorganisation Global 2000, Alexandra Strickner.
6: Ich glaube, immer wenn Menschen zusammenkommen und ein Projekt gemeinsam machen, das ja einerseits einen Standort hier in Bratislava hat und andererseits in Wien, dann glaube ich, entsteht Lernen, weil man ja anders an Dinge vielleicht rangeht, weil die Möglichkeiten, mit Menschen zu arbeiten, sich zu beteiligen, andere sind in Wien als hier. Und ich denke, von dieser Perspektive her ist es, glaube ich, immer wenn Menschen zusammenarbeiten, etwas, wo man voneinander lernt. Es ist ja auch geplant, dass es eine Sammlung geben soll von all diesen Learnings, auch mit welche Pflanzen auch sozusagen autochthon sind, die man gut hier pflanzen kann. Da ist ja Bratislava und Wien nicht so unterschiedlich. Und insofern, glaube ich, geht es darum, wenn man miteinander was tut, eben auch zu schauen, wie macht ihr das? Was können wir von euch lernen? Wie könnten wir Dinge, die ihr macht und die spannend sind, wir übernehmen und umgekehrt?
2: Zu den Partnerorganisationen zählen auch die Burghauptmannschaft Österreich und die Naturschutzorganisation BROS. Einer der Mitwirkenden auf Seiten von Global 2000 ist Wilhelm Honisch, Projektkoordinator für nachhaltige grenzüberschreitende Strategien. Was war für ihn bislang die schönste Erfahrung?
7: Wir haben in der Jägerstraße begonnen mit der Renovierung und da waren die Leute leider nicht so motiviert. Es waren keine Bottom-up-Prozesse, dass die Leute mit den Ideen kommen, aber wir haben die Leute irgendwie involviert, auch dank verschiedenen Workshops zum Beispiel, direkt so in einem Kulturzentrum. Und die Leute, die auch nicht so begeistert von diesem Projekt oder insbesondere Biodiversität waren, die sind trotzdem zu uns gekommen, die haben uns gefragt, die haben auch mitgemacht. Ganz am Anfang des Projekts haben wir die Schilder erstellt. Es stand, es könnte deine Blume stehen. Einige haben sich gar nicht registriert oder angemeldet und trotzdem haben die schon einige Pflanzen gepflanzt in den Beeten. Das hat uns sehr gefreut.
8: Was haben Sie persönlich gelernt?
7: Was habe ich persönlich gelernt? Wie man mit den Leuten reden muss und dass Freiwillige sehr engagiert sind. So welche Pflanzen dann wir in den Stadt pflanzen können, welche resistent sind wegen verschiedenen Umweltänderungen, nämlich Klimawandel. Es wurden nur heimische Pflanzen gepflanzt, die Bienen- und Schmetterlingsfreundlich sind. Das haben wir gemeinsam in Wien und Bratislava. Wir haben auch ein Team von Biologen von uns, von Global 2000 und auch von BROS. Die tauschen dann die Erkenntnisse, die Ideen und die haben auch gemeinsame Pflanzlisten erstellt zum Beispiel und die machen auch regelmäßiges Monitoring.
2: Als seinen Lieblingsplatz im Kochgarten bezeichnet Wilhelm Honisch das ehemalige Badebecken, das zu einem Wasserbecken umgestaltet wurde. Auch die Landschaftsarchitektin schätzt diesen Bereich besonders. Wie sie erklärt, ist Wasser in einem Garten stets eine große Bereicherung. Zum Baden ist das Becken allerdings nicht mehr gedacht. Hat Tamara Rehatschkova keine Sorge, dass Besucher an heißen Tagen dennoch ihre Füße darin abkühlen werden?
5: Ich denke, dass die Menschen auch den Kontext des Ortes verstehen sollten, an dem sie sich befinden. Dies ist ein nationales Kulturdenkmal. Es ist sicherlich kein Ort, an dem man die Socken auszieht und die Füße ins Wasser hält. Wir als Planer sind den Besuchern entgegengekommen und haben im Beet rund um das Wasserbecken Trittsteine angelegt. Wer möchte, kann also näher kommen und das Wasser aus der Nähe genießen. Auf den Stufen des Beckens befinden sich Wasserpflanzen. Hoffentlich werden es die Menschen verstehen, dass sie dort ihre Füße nicht ins Wasser halten sollten.
2: Die Landschaftsarchitektin bleibt trotz einiger unangenehmer Erfahrungen in der Vergangenheit zuversichtlich.
5: Als der Garten vorübergehend geöffnet war, kamen immer wieder Gruppen von Leuten hierher. Sie kletterten in das leere Wasserbecken und spielten dort laut Musik ab. Einmal musste ich eine solche Gruppe sogar darauf hinweisen, sich etwas zurückzuhalten, weil sich hier ein Krankenhaus befindet. Außerdem wurden verschiedene Dinge mit Graffiti besprüht. Aber man sagt ja, dass ein kulturell gestalteter Raum die Menschen dazu erzieht, sich kultivierter zu verhalten. Wir werden sehen, ob das stimmt.
2: Für Besucher, die an sonnigen Tagen eine andere Art von Bad suchen, hat Fachführerin Susanna Sabocikova einen besonderen Tipp.
3: In der Nähe des Wasserbeckens, wo sich die Skulptur der Liebenden befindet, gibt es einen kleinen Rückzugsort, das sogenannte Sonnenbad oder Plateau. Dort habe ich tagsüber, wenn die Sonne am stärksten schien, besonders gerne gesessen, als der Garten während der Rekonstruktion vorübergehend geöffnet war. Es ist ein sehr angenehmer Ort.
2: Susanna Sabocikova könnte Gäste auch persönlich durch diesen Ort führen, denn zu festgelegten Zeiten ist sie im Informationszentrum anzutreffen. Dieses versteht sich als Brücke zwischen Vergangenheit und Gegenwart. Hier erfahren Besucher mehr über die Geschichte des Gartens sowie seinen Begründer Karel Koch und können diesen Ort mit neuen Augen entdecken. Vielleicht setzen Sie sich dabei auf eine Bank unter den Bäumen, lauschen dem Gesang der Vögel und lassen Ihre Seele für einen Moment frei atmen.
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4: Semerovo ist eine kleine Gemeinde nahe der südslowakischen Stadt Novej Zámky. Sie liegt im fruchtbaren Donautiefland und bietet die Gelegenheit, die ländlich geprägte Landschaft der Südslowakei kennenzulernen. Für alle, die Erholung fernab vom Trubel der Städte suchen, ist Semerovo ein geradezu idealer Ort. Der südmährische Weinort Šatov liegt wiederum unweit von Znojmo in Tschechien. Er ist nicht nur ein Zentrum des Weinbaus, sondern auch ein beliebtes Ziel für Radtouristen und Liebhaber guter Weine. Durch seine Lage am Rande des Nationalparks Thajatal eignet sich Šatov hervorragend für Entdeckungstouren und Familienurlaube. In der heutigen Folge unserer Reihe Fenster zur Welt über die Zusammenarbeit slowakischer Städte und Gemeinden mit ihren Partnern im Ausland laden wir Sie nach Semerovo und Šatov ein. Die Reihe wird von der Redaktion von Radio Slowakei International gemeinsam mit Radio Regina produziert. Die Reportage haben Michal Herzeg und Andrei Schewtschenko vorbereitet.
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4: Die grenzüberschreitende Zusammenarbeit zwischen Château und Semerovo besteht seit 1977 ununterbrochen. Diese außergewöhnlich enge Partnerschaft umfasst regelmäßige kulturelle, gesellschaftliche und sportliche Veranstaltungen. Wie alles begann, erläutert Martin Reinoha, stellvertretender Bürgermeister der Gemeinde Château.
10: Im Mai 1977 besuchte eine Delegation aus dem Bezirk Znojmo den Bezirk Nové Zámky. Auch unsere Gemeinde Château war vertreten, und zwar durch Stefan Ondrejovic, den damaligen Vorsitzenden des örtlichen Nationalausschusses. Durch einen reinen Zufall saß er neben Stefan Rosenberg, dem Vorsitzenden der Landwirtschaftlichen Genossenschaft und zugleich Bürgermeister von Semerovo. Die beiden kamen miteinander ins Gespräch und vereinbarten, dass sich nicht nur die Gemeinden, sondern vor allem auch die landwirtschaftlichen Genossenschaften und verschiedene gesellschaftliche Organisationen regelmäßig treffen könnten. Besonders schnell verständigten sich die Fußballer. Da diese Vereinbarung bei einem großen Treffen zustande gekommen war, wurden die Einwohner von Semerovo gleich für Juli 1977 nach Château eingeladen. Und noch im selben Monat kamen sie zu uns.
4: Nach einem formalen Treffen mit den Einwohnern und einer Besichtigung der Keramikfabrik folgte ein Besuch der örtlichen Weinkellereien sowie des einzigartigen bemalten Weinkellers, der als besondere Rarität gilt und viele Touristen anzieht. Zwischen den Menschen aus Semerovo und Château entstanden dabei vom ersten Augenblick an enge persönliche Freundschaften.
10: Am nächsten Tag fuhren die Gäste aus Semerovo zum Baden an den nahegelegenen Franov-Stausee. So ist es auch in unserer Gemeindechronik festgehalten. Nach ihrer Rückkehr trafen sich beide Seiten im Gemeindeamt, das damals noch örtlicher Nationalausschuss hieß. Die wichtigste Persönlichkeit auf Seiten Châteaus war Josef Kutschera, Sekretär des Nationalausschusses und zugleich Vorsitzender des Sportvereins TJ Tatran Château, also des örtlichen Fußballclubs. Er unterzeichnete die Vereinbarung über die Zusammenarbeit mit Stefan Rosenberg, der sowohl den Sportverein TJ Truštevník als auch den damaligen Nationalausschuss von Semerovo vertrat. Josef Kutschera gilt gewissermaßen als Vater dieser Freundschaft. Seit 1977 sind beide Gemeinden miteinander befreundet und pflegen diese Partnerschaft bis heute.
4: Der Vranov-Stausee, in dem die Besucher aus Semerovo bei ihrem ersten Aufenthalt in Château im Jahr 1977 badeten, wird häufig auch als Mährische Adria bezeichnet. Zu den Zeitzeugen der gegenseitigen Besuche noch aus der sozialistischen Ära gehört auch Marek Schemelák. Er ist heute stellvertretender Bürgermeister von Semerovo und Sekretär des örtlichen Fußballvereins. Im Gespräch erinnerte er sich an die Besuche während seiner Kindheit.
11: Damals war es üblich, dass die Funktionäre der Fußballvereine bei den Familien ihrer jeweiligen Kollegen untergebracht wurden. Da auch mein Vater für den Fußballclub tätig war, wohnte bei uns ein Sekretär des Vereins aus Château, Herr Tobolka. In den ein oder zwei Tagen, die er und seine Frau bei uns verbrachten, entstand zwischen ihnen und meinen Eltern eine so enge Beziehung, dass sie später unsere ganze Familie zu einem einwöchigen Aufenthalt nach Château einluden. Das war damals auch innerhalb der Tschechoslowakei, und diese Woche ist mir bis heute lebhaft in Erinnerung geblieben. Herr Tobolka war zugleich Kommandeur einer Einheit der Grenztruppen. Er zeigte uns die Gegend entlang der Grenze, führte uns die Wachhunde vor und wir gingen gemeinsam angeln. Es blieb also nicht nur bei gelegentlichen offiziellen Besuchen zwischen unseren Gemeinden. Zwischen den Menschen entstanden tatsächlich enge persönliche Beziehungen. Ich hatte das Glück, eine solche Erfahrung zu machen, aber auch viele andere Menschen verbinden mit diesen Besuchen ähnliche Erinnerungen.

0: Der Weinort Schattow liegt unmittelbar an der Grenze zu Österreich. Während der kommunistischen Diktatur wurde dieser Grenzabschnitt streng bewacht. Das hatte allgemein schwerwiegende Folgen, wirkte sich aber auch auf Schattow in besonderer Weise aus. Die Angehörigen der Grenzwache befürchteten nämlich, dass sich in den Weinkellern, über die damals fast jedes Haus verfügte, Menschen verstecken könnten, die eine Flucht über die Grenze in den Westen planten. Aus diesem Grund wurden viele dieser Keller zugeschüttet. Erst nach dem Fall des Eisernen Vorhangs wurden viele dieser Keller von den Einwohnern in mühevoller Arbeit wiederhergestellt. Dies trug nach und nach auch zur Entwicklung des Weintourismus bei. Mehr darüber erzählt die Bürgermeisterin von Chateau, Lenka Stupková.
1: Insgesamt wurden etwa ein Drittel der ursprünglichen Keller zerstört. Früher gab es hier 3 Kellergassen, heute sind es noch 1,5 oder großzügig gerechnet 2. Die Touristen besuchen vor allem eine dieser 2 Gassen. Dort reiht sich tatsächlich ein Weinkeller an den nächsten. Das Weinbauunternehmen Snowin unterhält dort sogenannte Privatboxen. Das Marketing des Unternehmens brachte den Weintourismus in Gang und nach entdeckten die Besucher dann auch unsere einheimischen Winzer.
0: Die von der Bürgermeisterin erwähnten Privatboxen des großen Weinbauunternehmens sind Teil eines weitläufigen Kellerlabyrinths. Man kann sie sich als kleine vergitterte Abteile vorstellen. Darin lagen verschiedene Jahrgänge von Weinen, die bei örtlichen Winzern aus Chateau gekauft und zur langfristigen Archivierung eingelagert wurden. Zu den Besitzern solcher Boxen zählen auch bekannte Persönlichkeiten aus Tschechien, darunter die Schauspieler Miroslav Donutil und Bolek Polívka, der frühere Eishockey-Torhüter Dominik Hašek sowie der ehemalige tschechische Ministerpräsident Mirek Topolánek. Für Chateau ist das slowakische Semerovo die einzige Partnergemeinde. Welche Bereiche die Zusammenarbeit umfasst, erläutert Bürgermeisterin Lenka Stupková.
2: Partnerství mezi Chateauem a Semerovem

0: ist auch ihre Musikgruppe dabei. Wir sind inzwischen etwas stärker auf modernere Musik ausgerichtet. Gerade entsteht eine neue Gemeindeband, die Chateauvarius heißen soll. Wir haben also auch unsere Rocker. Eigentlich arbeiten wir auf allen denkbaren Ebenen zusammen. Bei uns wird zum Beispiel hervorragendes Gulasch gekocht und wir veranstalten sogar einen Wettbewerb darum. Auch auf slowakischer Seite wird ausgezeichnetes Gulasch gekocht. Bei meinem letzten Besuch habe ich ein Lammgulasch probiert, das wirklich köstlich war. Wir wiederum haben unseren Wein und einige Imker. In Semerova spielt die Imkerei aber eine noch größere Rolle. Wenn uns unsere Freunde besuchen, bringen sie immer Honig mit und der schmeckt hervorragend.
1: Zuletzt trafen sich die Einwohner von Chateau und Semerovo im Mai dieses Jahres in Mähren. Anlass war die feierliche Eröffnung des renovierten Feuerwehrhauses. Zu den Gästen gehörte auch Petra Nalašemelaková, die Direktorin der Grundschule in Semerovo.
2: Sie erzählten uns die ganze Geschichte davon, wie sie das Feuerwehrhaus umgebaut hatten und welche Hürden sie dabei überwinden mussten. Mich hat es sehr beeindruckt zu sehen, mit wie viel Engagement diese Menschen bei der Sache waren und wie sehr ihnen das Projekt am Herzen lag. Überhaupt ist es dort sehr schön, die hübschen, malerischen Häuser, die gepflegten Rasenflächen. Es ist ein wunderschönes Dorf, das einem sofort ans Herz wächst.
1: Petra Nalašemelaková war vor einigen Jahren auch bei der 100-Jahr-Feier der Grundschule in Chateau dabei. Seitdem hat sich die Zusammenarbeit zwischen den beiden Schulen weiterentwickelt. Die Schülerinnen und Schüler schicken einander zu Ostern und zu Weihnachten Grüße und freuen sich auf die gemeinsamen Treffen. Die Partnerschaft zwischen den beiden Gemeinden wird damit nach fast einem halben Jahrhundert offenbar auch an die junge Generation weitergegeben. Die Direktorinnen der beiden Schulen wollen künftig neue und interessante gemeinsame Projekte für ihre Schülerinnen und Schüler verwirklichen.
2: Für die weitere Zusammenarbeit könnte ich mir vorstellen, die Lehrerinnen und Lehrer sowie die Direktorin der Schule in Chateau gemeinsam mit den Kindern zu uns einzuladen. Wir könnten hier eine Art Sommercamp veranstalten, bei dem die Kinder in der Turnhalle übernachten. Dazu würden wir ein gemeinsames Programm mit verschiedenen Bildungs-, Sport- und Wissensaktivitäten vorbereiten. So könnten sich die Kinder kennenlernen und es könnten neue Freundschaften entstehen. Die engen Beziehungen, die es heute bereits zwischen unseren Eltern und Großeltern auf der Gemeindeebene gibt, würden wir damit auch unter den Schülerinnen und Schülern weiterführen. Über diese Pläne haben wir bereits mit der Schulleiterin sowie mit den Bürgermeistern beider Gemeinden gesprochen. Nun möchten wir sie in Zukunft auch umsetzen.
1: Im kommenden Jahr werden sich die Einwohner von Semerovo und Chateau bereits zum 50. Mal gegenseitig besuchen. Die Bürgermeisterin des mährischen Weinorts, Lenka Stupková, freut sich wie immer auf die Freunde in der Slowakei.
0: Was wir genau planen, bleibt vorerst noch unser Geheimnis. Diesmal ist Semerovo Gastgeber und ich bin mir sicher, dass wir für unsere Freunde aus Chateau eine kleine, schöne Überraschung vorbereiten werden.
1: Ein halbes Jahrhundert Freundschaft zwischen Chateau und Semerovo zeigt, dass echte menschliche Verbundenheit keine Grenzen kennt und gesellschaftliche Veränderungen überdauern kann. Aus einer offiziellen Gemeindepartnerschaft ist im Laufe dieser 50 Jahre eine herzliche, beinahe familiäre Beziehung entstanden, die von zahlreichen gemeinsamen Erinnerungen getragen wird. Die heutige Folge unserer Reihe Fenster zur Welt haben Michael Herzeg und Andrei Schewtschenko vorbereitet.
3: So, das war's auch schon wieder von uns aus der Rundfunkpyramide in Bratislava. Für heute verabschieden sich Eva Medelskannen-Reglern und Jürgen Rendler Mikro. Danke fürs Reinhören und bis zum nächsten Mal. Machen Sie es gut. Majte sa dobre.
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0: Dobre den und ahoi, liebe Hörerinnen und Hörer. Willkommen beim Magazin von Radio Slowakei International. Schön, dass Sie wieder auf unserer Welle sind. Wie immer samstags haben wir auch heute für Sie Beiträge aus unseren letzten Sendungen vorbereitet. Zunächst besuchen wir mit Marika Antaschowa den historischen Kochgarten in Bratislava, der unlängst wieder der Öffentlichkeit zugänglich gemacht wurde. Und im Anschluss daran stellt Juraj Pavlovic in unserer Reihe Fenster zur Welt die Partnergemeinden Smerovo und Chateau vor. Nun wollen wir auch schon loslegen. Eva Meleska an den Reglern und Jürgen Rendt am Mikro wünschen angenehmes Zuhören.
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2: Etwa 10 Gehminuten von der Bratislava Burg entfernt liegt eines der grünen Juwelen der slowakischen Hauptstadt, der Kochgarten Kochova Záhrada. Dieses nationale Kulturdenkmal entstand Anfang der 1930er Jahre an der Stelle eines ehemaligen Weinbergs und war Teil eines Sanatoriums, das von dem Arzt Karel Koch gegründet wurde. Sein Ziel war es, eine moderne medizinische Einrichtung zu schaffen, die auf Chirurgie, Frauenheilkunde und Geburtshilfe spezialisiert war. Während des Zweiten Weltkriegs wurde das Sanatorium von den Deutschen besetzt. Danach baute Karel Koch die Einrichtung wieder auf. Doch 1948 wurde sie verstaatlicht und diente bis 2011 als Entbindungsstation für das Umland von Bratislava. Seitdem befindet sich das Gebäude wieder in Privatbesitz. Karel Koch war ein hervorragender Arzt, sensibel für die seelischen Bedürfnisse der Menschen und ein großer Naturliebhaber, sagte die Mitarbeiterin der gemeinnützigen Organisation Narodny Trust, Fachführerin Susanna Sabolčíková.
3: Koch war ein großer Verfechter sowohl der geistigen als auch der körperlichen Gesundheit. Er war überzeugt, dass man bei der Heilung körperlicher Krankheiten auch die Seele behandelt. Muss. Deshalb setzte er sich zum Ziel, neben dem Sanatorium diesen wunderschönen Garten anzulegen, der den Patienten als Ruheoase dienen sollte. Hier konnten sie sich von ihren körperlichen Beschwerden erholen, beim Gesang der Vögel, inmitten des Grüns entspannen und neue Energie aus den Sonnenstrahlen schöpfen.
2: Der Kochgarten wurde von Josef Mišák entworfen, dem Schöpfer des Arboretums in Tesarskem Liňany. Auf einer Fläche von weniger als einem halben Hektar wurden ursprünglich 120 Arten und Kultivare von Gehölzen gepflanzt, darunter verschiedene Nadelgehölze sowie immergrüne exotische Laubbäume und Sträucher. Seit 2007, als der letzte Gärtner seine regelmäßige Tätigkeit in der Anlage beendete, verschlechterte sich ihr Zustand. Dennoch blieb der Garten der Öffentlichkeit nicht völlig verschlossen. Er war im Rahmen des Wochenendes der offenen Parks und Gärten sowie der Europäischen Tage des Kulturerbes zugänglich. Seit 2022 gehört der Kochgarten der Hauptstadt Bratislava, die ihn in diesem Jahr nach einer umfassenden Renovierung wieder vollständig für die Öffentlichkeit geöffnet hat. Dieser einzigartige Ort ist für Bratislava nicht nur aufgrund seiner Geschichte von großer Bedeutung, sondern auch, weil er eine wunderschöne Gartenanlage mitten im Stadtzentrum darstellt, sagte bei der Wiedereröffnung Bratislavas Oberbürgermeister Matúš Valo.
4: Bevor wir diese einzigartige historische Grünfläche 2022 vom Innenministerium in unser Eigentum übernahmen, hatte der Garten lange Zeit unter Mangel der systematischen Pflege gelitten. Wir verdanken es vor allem der gemeinnützigen Organisation Narodny Trust, dass der Garten erhalten geblieben ist. Sie hat hier seit 2007 regelmäßig freiwilligen Aktionen organisiert, um die Grundpflege zu gewährleisten und das Gelände begehbar zu machen. Ich freue mich, dass der Narodny Trust auch weiterhin ein sehr starker Partner unserer Stadt bei der Unterhaltung dieses Parks bleibt. Wir haben etwa 10 Tonnen Abfall aus dem Garten entfernt, das Gelände gesäubert, Bratislavaer Bänke aufgestellt, alte Bäume sicherheitstechnisch zurückgeschnitten und die Treppen sowie verfallene Stützmauern aus Stein saniert. Dank unserer Partner, dem Programm Interreg Slowakei Österreich und der Stiftung WUB, konnten wir im vergangenen Jahr mit einer umfassenden, behutsamen Sanierung dieses Gartens beginnen. Dabei wurde er neu bepflanzt, damit der Garten wieder zu einer schönen Oase inmitten der Stadt wird. Darüber hinaus wurden ein Besucher- und Informationszentrum sowie sanitäre Einrichtungen für die Besucher errichtet. Es gibt hier also Toiletten.
2: Bei der Pflanzung des neuen Grüns bemühte man sich, die historische Artenzusammensetzung möglichst originalgetreu zu bewahren und den Charakter des Gartens zu erhalten. Was ist aus Sicht der Landschaftsarchitektin Tamara Rehatschkova das Wertvollste an diesem Ort?
5: Das Wertvollste ist der gesamte Raum. Keine einzelne Komponente lässt sich aus ihrem Kontext herauslösen. Der gesamte Raum ist von besonderem Wert, so wie er erhalten geblieben ist und wie er hoffentlich auch weiterhin funktionieren wird. Wir wollten seine Authentizität bewahren. Besucher sollen das Gefühl haben, einen Raum zu betreten, der seit 1932, 1933 hier besteht und nicht etwas völlig Neues, das plötzlich entstanden ist.
2: Seit der ursprünglichen Bepflanzung des Kochgartens sind fast 100 Jahre vergangen. In dieser Zeit haben sich die Wachstumsbedingungen für die Pflanzen verändert. Auch diesen Entwicklungen trug man bei der Renovierung des Gartens Rechnung.
5: Interessanterweise spielt uns der Klimawandel bei den immergrünen Arten ein Stück weit sogar in die Hände. Während Josef Mischak noch mit strengen Wintern zu kämpfen hatte, gibt es diese heute kaum noch. Trockene Winter mit Frost ohne Schneedecke können immergrünen Pflanzen schaden. Paradoxerweise ermöglicht die Erwärmung uns, ein breiteres Sortiment immergrüner Arten zu kultivieren. Liest man Mischaks Publikation Immergrüne Laubgehölze, merkt man, dass die dort genannten Arten heute im kommerziellen Sortiment nicht mehr so leicht verfügbar sind. Einige Arten konnten wir gar nicht mehr finden. In diesem Sinne wirkt sich also die Erwärmung auf immergrüne Pflanzen eher positiv aus. Heute werden sie in der Gartenpraxis sehr breit eingesetzt.
2: Die umfassende Revitalisierung des Kochgartens wurde von der Stadt Bratislava auch mit Hilfe finanzieller Unterstützung aus dem Kooperationsprogramm Interreg Slowakei-Österreich umgesetzt. Im Rahmen des Projekts Städte, Gärten, Vielfalt arbeiten die Stadtverwaltungen von Bratislava und Wien seit April 2024 gemeinsam mit Kultur- und Umweltorganisationen an einer biodiversitätsfreundlichen Gestaltung urbaner Grünräume. Zu den wichtigsten Vorhaben des Projekts zählt neben den Investitionen im Kochgarten in Bratislava auch die Begrünung der Jägerstraße in Wien. Dort wurden gemeinsam mit den Anwohnern Grünflächen nachhaltig bepflanzt. Man lernt voneinander und gemeinsam. Bestehendes wird bewahrt und Neues entsteht, sagt die politische Geschäftsführerin des Lead-Partners der Umweltschutzorganisation Global 2000, Alexandra Strickner.
6: Ich glaube, immer wenn Menschen zusammenkommen und ein Projekt gemeinsam machen, das ja einerseits einen Standort hier in Bratislava hat und andererseits in Wien, dann glaube ich, entsteht Lernen, weil man ja anders an Dinge vielleicht rangeht, weil die Möglichkeiten, mit Menschen zu arbeiten, sich zu beteiligen, andere sind in Wien als hier. Und ich denke, von dieser Perspektive her ist es, glaube ich, immer wenn Menschen zusammenarbeiten, etwas, wo man voneinander lernt. Es ist ja auch geplant, dass es eine Sammlung geben soll von all diesen Learnings, auch mit welche Pflanzen auch sozusagen autochthon sind, die man gut hier pflanzen kann. Da ist ja Bratislava und Wien nicht so unterschiedlich. Und insofern, glaube ich, geht es darum, wenn man miteinander was tut, eben auch zu schauen, wie macht ihr das? Was können wir von euch lernen? Wie könnten wir Dinge, die ihr macht und die spannend sind, wir übernehmen und umgekehrt?
2: Zu den Partnerorganisationen zählen auch die Burghauptmannschaft Österreich und die Naturschutzorganisation BROS. Einer der Mitwirkenden auf Seiten von Global 2000 ist Wilhelm Honisch, Projektkoordinator für nachhaltige grenzüberschreitende Strategien. Was war für ihn bislang die schönste Erfahrung?
7: Wir haben in der Jägerstraße begonnen mit der Renovierung und da waren die Leute leider nicht so motiviert. Es waren keine Bottom-up-Prozesse, dass die Leute mit den Ideen kommen, aber wir haben die Leute irgendwie involviert, auch dank verschiedenen Workshops zum Beispiel, direkt so in einem Kulturzentrum. Und die Leute, die auch nicht so begeistert von diesem Projekt oder insbesondere Biodiversität waren, die sind trotzdem zu uns gekommen, die haben uns gefragt, die haben auch mitgemacht. Ganz am Anfang des Projekts haben wir die Schilder erstellt. Es stand, es könnte deine Blume stehen. Einige haben sich gar nicht registriert oder angemeldet und trotzdem haben die schon einige Pflanzen gepflanzt in den Beeten. Das hat uns sehr gefreut.
8: Was haben Sie persönlich gelernt?
7: Was habe ich persönlich gelernt? Wie man mit den Leuten reden muss und dass Freiwillige sehr engagiert sind. So, welche Pflanzen dann wir in den Stadt pflanzen können, welche resistent sind wegen verschiedenen Umweltänderungen, nämlich Klimawandel. Es wurden nur heimische Pflanzen gepflanzt, die Bienen- und Schmetterlingsfreundlich sind. Das haben wir gemeinsam in Wien und Bratislava. Wir haben auch ein Team von Biologen von uns, von Global 2000 und auch von BROS. Die tauschen dann die Erkenntnisse, die Ideen und die haben auch gemeinsame Pflanzlisten erstellt zum Beispiel und die machen auch regelmäßiges Monitoring.
2: Als seinen Lieblingsplatz im Kochgarten bezeichnet Wilhelm Honisch das ehemalige Badebecken, das zu einem Wasserbecken umgestaltet wurde. Auch die Landschaftsarchitektin schätzt diesen Bereich besonders. Wie sie erklärt, ist Wasser in einem Garten stets eine große Bereicherung. Zum Baden ist das Becken allerdings nicht mehr gedacht. Hat Tamara Rehatschkova keine Sorge, dass Besucher an heißen Tagen dennoch ihre Füße darin abkühlen werden?
5: Ich denke, dass die Menschen auch den Kontext des Ortes verstehen sollten, an dem sie sich befinden. Dies ist ein nationales Kulturdenkmal. Es ist sicherlich kein Ort, an dem man die Socken auszieht und die Füße ins Wasser hält. Wir als Planer sind den Besuchern entgegengekommen und haben im Beet rund um das Wasserbecken Trittsteine angelegt. Wer möchte, kann also näher kommen und das Wasser aus der Nähe genießen. Auf den Stufen des Beckens befinden sich Wasserpflanzen. Hoffentlich werden es die Menschen verstehen, dass sie dort ihre Füße nicht ins Wasser halten sollten.
2: Die Landschaftsarchitektin bleibt trotz einiger unangenehmer Erfahrungen in der Vergangenheit zuversichtlich.
5: Als der Garten vorübergehend geöffnet war, kamen immer wieder Gruppen von Leuten hierher. Sie kletterten in das leere Wasserbecken und spielten dort laut Musik ab. Einmal musste ich eine solche Gruppe sogar darauf hinweisen, sich etwas zurückzuhalten, weil sich hier ein Krankenhaus befindet. Außerdem wurden verschiedene Dinge mit Graffiti besprüht. Aber man sagt ja, dass ein kulturell gestalteter Raum die Menschen dazu erzieht, sich kultivierter zu verhalten. Wir werden sehen, ob das stimmt.
2: Für Besucher, die an sonnigen Tagen eine andere Art von Bad suchen, hat Fachführerin Susanna Sabolčíková einen besonderen Tipp.
3: In der Nähe des Wasserbeckens, wo sich die Skulptur der Liebenden befindet, gibt es einen kleinen Rückzugsort, das sogenannte Sonnenbad oder Plateau. Dort habe ich tagsüber, wenn die Sonne am stärksten schien, besonders gerne gesessen, als der Garten während der Rekonstruktion vorübergehend geöffnet war. Es ist ein sehr angenehmer Ort.
2: Susanna Sabolčíková könnte Gäste auch persönlich durch diesen Ort führen, denn zu festgelegten Zeiten ist sie im Informationszentrum anzutreffen. Dieses versteht sich als Brücke zwischen Vergangenheit und Gegenwart. Hier erfahren Besucher mehr über die Geschichte des Gartens sowie seinen Begründer Karel Koch und können diesen Ort mit neuen Augen entdecken. Vielleicht setzen Sie sich dabei auf eine Bank unter den Bäumen, lauschen dem Gesang der Vögel und lassen Ihre Seele für einen Moment frei atmen.
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4: Semerovo ist eine kleine Gemeinde nahe der südslowakischen Stadt Novej Zámky. Sie liegt im fruchtbaren Donautiefland und bietet die Gelegenheit, die ländlich geprägte Landschaft der Südslowakei kennenzulernen. Für alle, die Erholung fernab vom Trubel der Städte suchen, ist Semerovo ein geradezu idealer Ort. Der südmährische Weinort Šatov liegt wiederum unweit von Znojmo in Tschechien. Er ist nicht nur ein Zentrum des Weinbaus, sondern auch ein beliebtes Ziel für Radtouristen und Liebhaber guter Weine. Durch seine Lage am Rande des Nationalparks Thajatal eignet sich Šatov hervorragend für Entdeckungstouren und Familienurlaube. In der heutigen Folge unserer Reihe Fenster zur Welt über die Zusammenarbeit slowakischer Städte und Gemeinden mit ihren Partnern im Ausland laden wir Sie nach Semerovo und Šatov ein. Die Reihe wird von der Redaktion von Radio Slowakei International gemeinsam mit Radio Regina produziert. Die Reportage haben Michal Herzeg und Andrei Ševčenko vorbereitet.
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4: Die grenzüberschreitende Zusammenarbeit zwischen Šatov und Semerovo besteht seit 1977 ununterbrochen. Diese außergewöhnlich enge Partnerschaft umfasst regelmäßige kulturelle, gesellschaftliche und sportliche Veranstaltungen. Wie alles begann, erläutert Martin Reinoha, stellvertretender Bürgermeister der Gemeinde Chateau.
9: Im Mai 1977 besuchte eine Delegation aus dem Bezirk Snoimo den Bezirk Nové Zámky. Auch unsere Gemeinde Chateau war vertreten, und zwar durch Stefan Ondrejovic, den damaligen Vorsitzenden des örtlichen Nationalausschusses. Durch einen reinen Zufall saß er neben Stefan Rosenberg, dem Vorsitzenden der Landwirtschaftlichen Genossenschaft und zugleich Bürgermeister von Semerovo. Die beiden kamen miteinander ins Gespräch und vereinbarten, dass sich nicht nur die Gemeinden, sondern vor allem auch die landwirtschaftlichen Genossenschaften und verschiedene gesellschaftliche Organisationen regelmäßig treffen könnten. Besonders schnell verständigten sich die Fußballer. Da diese Vereinbarung bei einem großen Treffen zustande gekommen war, wurden die Einwohner von Semerovo gleich für Juli 1977 nach Chateau eingeladen. Und noch im selben Monat kamen sie zu uns.
4: Nach einem formalen Treffen mit den Einwohnern und einer Besichtigung der Keramikfabrik folgte ein Besuch der örtlichen Weinkellereien sowie des einzigartigen bemalten Weinkellers, der als besondere Rarität gilt und viele Touristen anzieht. Zwischen den Menschen aus Semerovo und Chateau entstanden dabei vom ersten Augenblick an enge persönliche Freundschaften.
9: Am nächsten Tag fuhren die Gäste aus Semerovo zum Baden an den nahegelegenen Franov-Stausee. So ist es auch in unserer Gemeindechronik festgehalten. Nach ihrer Rückkehr trafen sich beide Seiten im Gemeindeamt, das damals noch örtlicher Nationalausschuss hieß. Die wichtigste Persönlichkeit auf Seiten Chateaus war Josef Kutschera, Sekretär des Nationalausschusses und zugleich Vorsitzender des Sportvereins TJ Tatran Chateau, also des örtlichen Fußballclubs. Er unterzeichnete die Vereinbarung über die Zusammenarbeit mit Stefan Rosenberg, der sowohl den Sportverein TJ Truštevník als auch den damaligen Nationalausschuss von Semerovo vertrat. Josef Kutschera gilt gewissermaßen als Vater dieser Freundschaft. Seit 1977 sind beide Gemeinden miteinander befreundet und pflegen diese Partnerschaft bis heute.
4: Der Vranov-Stausee, in dem die Besucher aus Semerovo bei ihrem ersten Aufenthalt in Chateau im Jahr 1977 badeten, wird häufig auch als Mährische Adria bezeichnet. Zu den Zeitzeugen der gegenseitigen Besuche noch aus der sozialistischen Ära gehört auch Marek Schemelák. Er ist heute stellvertretender Bürgermeister von Semerovo und Sekretär des örtlichen Fußballvereins. Im Gespräch erinnerte er sich an die Besuche während seiner Kindheit.
10: Damals war es üblich, dass die Funktionäre der Fußballvereine bei den Familien ihrer jeweiligen Kollegen untergebracht wurden. Da auch mein Vater für den Fußballclub tätig war, wohnte bei uns ein Sekretär des Vereins aus Chateau, Herr Tobolka. In den ein oder zwei Tagen, die er und seine Frau bei uns verbrachten, entstand zwischen ihnen und meinen Eltern eine so enge Beziehung, dass sie später unsere ganze Familie zu einem einwöchigen Aufenthalt nach Chateau einluden. Das war damals auch innerhalb der Tschechoslowakei, und diese Woche ist mir bis heute lebhaft in Erinnerung geblieben. Herr Tobolka war zugleich Kommandeur einer Einheit der Grenztruppen. Er zeigte uns die Gegend entlang der Grenze, führte uns die Wachhunde vor und wir gingen gemeinsam angeln. Es blieb also nicht nur bei gelegentlichen offiziellen Besuchen zwischen unseren Gemeinden. Zwischen den Menschen entstanden tatsächlich enge persönliche Beziehungen. Ich hatte das Glück, eine solche Erfahrung zu machen, aber auch viele andere Menschen verbinden mit diesen Besuchen ähnliche Erinnerungen.

0: Der Weinort Schattow liegt unmittelbar an der Grenze zu Österreich. Während der kommunistischen Diktatur wurde dieser Grenzabschnitt streng bewacht. Das hatte allgemein schwerwiegende Folgen, wirkte sich aber auch auf Schattow in besonderer Weise aus. Die Angehörigen der Grenzwache befürchteten nämlich, dass sich in den Weinkellern, über die damals fast jedes Haus verfügte, Menschen verstecken könnten, die eine Flucht über die Grenze in den Westen planten. Aus diesem Grund wurden viele dieser Keller zugeschüttet. Erst nach dem Fall des Eisernen Vorhangs wurden viele dieser Keller von den Einhornern in mühevoller Arbeit wiederhergestellt. Dies trug nach und nach auch zur Entwicklung des Weintourismus bei. Mehr darüber erzählt die Bürgermeisterin von Chateau, Lenka Stupková.
1: Insgesamt wurden etwa ein Drittel der ursprünglichen Keller zerstört. Früher gab es hier 3 Kellergassen, heute sind es noch 1,5 oder großzügig gerechnet 2. Die Touristen besuchen vor allem eine dieser 2 Gassen. Dort reiht sich tatsächlich ein Weinkeller an den nächsten. Das Weinbauunternehmen Snowin unterhält dort sogenannte Privatboxen. Das Marketing des Unternehmens brachte den Weintourismus in Gang und nach entdeckten die Besucher dann auch unsere einheimischen Winzer.
0: Die von der Bürgermeisterin erwähnten Privatboxen des großen Weinbauunternehmens sind Teil eines weitläufigen Kellerlabyrinths. Man kann sie sich als kleine vergitterte Abteile vorstellen. Darin lagen verschiedene Jahrgänge von Weinen, die bei örtlichen Winzern aus Chateau gekauft und zur langfristigen Archivierung eingelagert wurden. Zu den Besitzern solcher Boxen zählen auch bekannte Persönlichkeiten aus Tschechien, darunter die Schauspieler Miroslav Donutil und Bolek Polívka, der frühere Eishockey-Torhüter Dominik Hašek sowie der ehemalige tschechische Ministerpräsident Mirek Topolánek. Für Chateau ist das slowakische Semerovo die einzige Partnergemeinde. Welche Bereiche die Zusammenarbeit umfasst, erläutert Bürgermeisterin Lenka Stupková.
1: Die Partnerschaft zwischen Chateau und Semerovo funktioniert auf mehreren Ebenen. Auf beiden Seiten gibt es aktive freiwillige Feuerwehren. Eine wichtige Rolle spielen natürlich auch die Fußballer. Beide Vereine versuchen jedes Jahr in ihren regionalen Wettbewerben möglichst weit oben zu landen und sich Schritt für Schritt weiterzuentwickeln. Auch kulturell arbeiten wir eng zusammen. Wir haben die Folkloregruppe Chatovska Chasa und auch Semerova verfügt über ein hervorragendes Folklore-Ensemble. Wann immer wir dort an einer Gemeindeveranstaltung teilnehmen, ist auch ihre Musikgruppe dabei. Wir sind inzwischen etwas stärker auf modernere Musik ausgerichtet. Gerade entsteht eine neue Gemeindeband, die Chatovarius heißen soll. Wir haben also auch unsere Rocker. Eigentlich arbeiten wir auf allen denkbaren Ebenen zusammen. Bei uns wird zum Beispiel hervorragendes Gulasch gekocht und wir veranstalten sogar einen Wettbewerb darum. Auch auf slowakischer Seite wird ausgezeichnetes Gulasch gekocht. Bei meinem letzten Besuch habe ich ein Lammgulasch probiert, das wirklich köstlich war. Wir wiederum haben unseren Wein und einige Imker. In Semerovo spielt die Imkerei aber eine noch größere Rolle. Wenn uns unsere Freunde besuchen, bringen sie immer Honig mit und der schmeckt hervorragend.
0: Zuletzt trafen sich die Einwohner von Chateau und Semerovo im Mai dieses Jahres in Mähren. Anlass war die feierliche Eröffnung des renovierten Feuerwehrhauses. Zu den Gästen gehörte auch Petranela Šemeláková, die Direktorin der Grundschule in Semerovo.
2: Sie erzählten uns die ganze Geschichte davon, wie sie das Feuerwehrhaus umgebaut hatten und welche Hürden sie dabei überwinden mussten. Mich hat es sehr beeindruckt zu sehen,

0: wird damit nach fast einem halben Jahrhundert offenbar auch an die junge Generation weitergegeben. Die Direktorinnen der beiden Schulen wollen künftig neue und interessante gemeinsame Projekte für ihre Schülerinnen und Schüler verwirklichen.
1: Für die weitere Zusammenarbeit könnte ich mir vorstellen, die Lehrerinnen und Lehrer sowie die Direktorin der Schule in Chateau gemeinsam mit den Kindern zu uns einzuladen. Wir könnten hier eine Art Sommercamp veranstalten, bei dem die Kinder in der Turnhalle übernachten. Dazu würden wir ein gemeinsames Programm mit verschiedenen Bildungs-, Sport- und Wissensaktivitäten vorbereiten. So könnten sich die Kinder kennenlernen und es könnten neue Freundschaften entstehen. Die engen Beziehungen, die es heute bereits zwischen unseren Eltern und Großeltern auf der Gemeindeebene gibt, würden wir damit auch unter den Schülerinnen und Schülern weiterführen. Über diese Pläne haben wir bereits mit der Schulleiterin sowie mit den Bürgermeistern beider Gemeinden gesprochen. Nun möchten wir sie in Zukunft auch umsetzen.
0: Im kommenden Jahr werden sich die Einwohner von Semerovo und Chateau bereits zum 50. Mal gegenseitig besuchen. Die Bürgermeisterin des mährischen Weinorts, Lenka Stupková, freut sich wie immer auf die Freunde in der Slowakei.
2: Was wir genau planen, bleibt vorerst noch unser Geheimnis. Diesmal ist Semerovo Gastgeber und ich bin mir sicher, dass wir für unsere Freunde aus Chateau eine kleine, schöne Überraschung vorbereiten werden.
0: Ein halbes Jahrhundert Freundschaft zwischen Chateau und Semerovo zeigt, dass echte menschliche Verbundenheit keine Grenzen kennt und gesellschaftliche Veränderungen überdauern kann. Aus einer offiziellen Gemeindepartnerschaft ist im Laufe dieser 50 Jahre eine herzliche, beinahe familiäre Beziehung entstanden, die von zahlreichen gemeinsamen Erinnerungen getragen wird. Die heutige Folge unserer Reihe Fenster zur Welt haben Michael Herzeg und Andrei Schewtschenko vorbereitet.
3: So, das war's auch schon wieder von uns aus der Rundfunkpyramide in Bratislava. Für heute verabschieden sich Eva Medelskannen-Regler und Jürgen Rendler-Mikro. Danke fürs Reinhören und bis zum nächsten Mal. Machen Sie es gut. Majte sa dobre.
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1: Liebe Hörerinnen und Hörer, herzlich willkommen zum Sonntagsmagazin von Radio Slowakei International. Heute gehen wir wieder einmal auf einige Ihrer Briefe ein und erinnern an die erste Ausgabe des Liedfestivals Bratislavská Lira, die vor 60 Jahren stattfand. Eva Medelská am Mischpult und Marika Antašová am Mikrofon wünschen Ihnen gute Unterhaltung.
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1: In den vergangenen Tagen haben wir von Ihnen, liebe Hörerinnen und Hörer, mehrere Briefe erhalten, für die wir uns herzlich bedanken möchten. Darin haben Sie uns auch einige Fragen gestellt, die wir nun gerne beantworten. Wir beginnen mit der E-Mail von Achim Kissel aus Duisburg.
2: Da der Slowakische Rundfunk in diesem Jahr sein 100. Jubiläum begeht, möchte ich euch meine Glückwünsche übermitteln. Die

0: Auslandssendungen sind zwar erst nach der Selbstständigkeit der Slowakei Anfang der 90er Jahre eingeführt worden, seit damals bin ich euer regelmäßiger Hörer, aber Hörer von Radio Prag, das vorher die gesamte Tschechoslowakei repräsentierte, war ich schon seit meiner Schulzeit in den 60er Jahren. Ich erinnere mich aber an ein gemeinsames Musikprogramm Hallo Berlin, Hallo Bratislava, das vom Sender Stimme der DDR ausgestrahlt wurde. Seit meiner Schulzeit war der Rundfunkfernempfang mein Hobby. Seit 1975 nutzte ich dazu den Grundig-Satellit 2000 mit 10 Kurzwellenbändern. Etliche Auslandssender, auch Radio Prag, nutzten in den Abendstunden auch die Mittelwelle. Heute sehe ich im weltweiten Rundfunk von damals den Vorläufer des Internets. Wenn ich an den oft gestörten Radioempfang denke, ist das World Wide Web doch ein echter Fortschritt. Gut finde ich, dass auch die Radiosender vielfältig im Internet vertreten sind, da zum Beispiel Radio France International und BBC London schon lange nicht mehr in deutscher Sprache senden, nutze ich inzwischen deren Internetseiten. Diese werden durch die künstliche Intelligenz inzwischen im Nu ins Deutsche übersetzt. Auf diese Weise kann man sogar ausländische Zeitungen lesen. Dies sind die guten Seiten des Fortschritts. Auf der anderen Seite gibt es durch das Smartphone bei Kindern und Jugendlichen eine Art Internetsucht. Deshalb gibt es in vielen Ländern Bestrebungen, für die Mediennutzung eine Altersgrenze einzuführen. Gibt es solche Überlegungen auch in der Slowakei? Wie steht es mit der Nutzung der künstlichen Intelligenz im Schulunterricht?
1: Herr Kissel, das Bildungsministerium hat Leitfäden zur künstlichen Intelligenz und psychischen Gesundheit für Schüler vorgestellt. Damit will das Ressort Lehrkräfte unterstützen und die KI-Kompetenz, die psychische Widerstandsfähigkeit sowie einen gesunden Umgang von Kindern mit der digitalen Welt fördern. Letzten Monat informierte der Bildungsminister Tomasz Drucker, dass Lehrkräfte an Grund- und weiterführenden Schulen Lizenzen zur Nutzung des Sprachmodells ChatGPT erhalten werden. Darüber hinaus unterstützte das Ressort den neuen Ingenieurstudiengang Künstliche Intelligenz, der in Zusammenarbeit zwischen der Technischen Universität Košice und der Slowakischen Technischen Universität in Bratislava entwickelt wurde und im kommenden akademischen Jahr angeboten werden soll. Die Regierungspartei Hlas SD hat am Dienstag einen Gesetzesentwurf zum Schutz von Kindern und Jugendlichen im digitalen Raum vorgestellt. Dieser sieht ein Verbot sozialer Netzwerke für Kinder unter 16 Jahren vor. Für Jugendliche im Alter von 16 bis 18 Jahren soll auf Social-Media-Plattformen automatisch ein sogenannter geschützter Modus aktiviert werden. Das heißt, ein privates Profil, deaktivierte Standortfreigabe, keine automatische Aufnahme in Gruppen sowie spezieller Schutz vor Kontaktversuchen durch Fremde. Ausführlich hatten wir in unserem Tagesthema am Mittwoch darüber informiert. Eine E-Mail mit einer interessanten Frage erhielten wir auch von Lutz Winkler aus Schmitten.
0: Der Sommer ist da. Mit einer Woche Hitze und dann gleich wieder mit den entsprechenden Wetterkapriolen eine heftige Abkühlung und etwas Regen. Nun versprechen die Wetterfrösche wieder etwas mehr Wärme. Den Pflanzen im Garten würde es gut tun. Im Monat Mai sind es die Eisheiligen, aber auch der Spruch ist der Mai kühl und nass, füllt es den Bauern Scheune und Fass, ist mir in Erinnerung. Neben den Eisheiligen Ende Mai geht es jetzt zurzeit um die Schafskälte im Monat Juni. Aber der Höhepunkt ist der 27. Juni als Siebenschläfertag. Wenn es an diesem Tag regnet, so wird es 6 Wochen lang regnen und kein Sommer in Sicht sein. Es gibt hunderte Bauernregeln und jeder kennt eine andere Regel. Gibt es solche Wetterregeln auch in der Slowakei?
1: Herr Winkler, hierzulande gibt es viele Bauernregeln, die Landwirtschaft und Naturbeobachtungen betreffen. Darunter auch eine, die Sie erwähnt haben, und zwar Studený maj v stodolerei, also wortwörtlich kalter Mai, ein Paradies in der Scheune. Eine Bauernregel, die Regen vorhersagt, bezieht sich auf den 8. Juni. Man sagt, Medardova Kvapka 40 dni Kvapka. Also der Tropfen des Medardus tropft 40 Tage lang. Ob dieser Spruch immer noch zutrifft, untersuchte Michal Danko vom Institut für Hydrologie der Slowakischen Akademie der Wissenschaften in der Region Liptau. Seine Ergebnisse wurden vor 2 Jahren auf dem Portal sav.sk veröffentlicht. Der Hydrologe analysierte Niederschlagsdaten aus den Jahren 1989 bis 2023, also aus insgesamt 35 Jahren, in Liptowska Ondrašová und Červenec. In keinem der untersuchten Jahre gab es in diesen Gebieten eine 40 Tage andauernde Niederschlagsperiode. In Liptovská Ondrašová fielen im Durchschnitt an 20 Tagen Niederschläge, in Červenec an 26 Tagen. Michal Danko stellte jedoch fest, dass die Periode der Medardusschauer im Vergleich zu anderen Zeiträumen des Jahres tatsächlich die regenreichste im Liptauer Raum ist. Michael Lindner aus Gera schickte uns einen Kurzbericht und fügte eine Frage hinzu. Gibt es etwas Ähnliches auch bei euch?
0: Liebe Freunde, was stellt ihr euch unter dem goldenen Spatz vor? Ein Märchen der Gebrüder Grimm oder vielleicht einen goldenen Vogel aus Tausend und einer Nacht? Nichts dergleichen. Der goldene Spatz sorgt jedes Jahr in meiner Heimatstadt Gera für großes Aufsehen und das gleich eine ganze Woche lang. Doch was steckt hinter diesem Spatzen, der scheinbar bevorzugt durch das Kultur- und Kongresszentrum Gera fliegt? Der goldene Spatz ist das größte Festival für deutschsprachige Kindermedien. Zu den Höhepunkten zählen zahlreiche Filmpremieren, Wettbewerbe sowie die Pop-up-Medienwerkstatt mit interaktiven Mitmachstationen rund um Robotik, Trickfilm und Virtual Reality. Das Festival blickt auf eine lange Tradition zurück. Seine Wurzeln liegen in der ehemaligen DDR, wo 1979 in Gera das erste nationale Kinderfilmfestival der DDR stattfand. Schon damals bewertete eine Kinderjury die eingereichten Filme nach einem einfachen Maßstab, was gefällt Kindern und was nicht. An diesem Grundprinzip hat sich bis heute nichts geändert. Kinder und Jugendliche im Alter von 9 bis 13 Jahren aus den deutschsprachigen Ländern Europas übernehmen die Rolle der Juroren und küren aus 37 Film- und Fernsehproduktionen die besten Beiträge. Das Festival fördert nicht nur Medienkompetenz, sondern gibt jungen Menschen auch die Möglichkeit, aktiv mitzubestimmen und ihre Perspektive einzubringen.
1: Herr Lindner, meines Wissens gibt es in der Slowakei kein vergleichbares Festival, das sich ausschließlich den Medien für Kinder widmet, wie der Goldene Spatz. Dieses Thema ist vielmehr Bestandteil von Film-, Animations-, Buch- oder Bildungsfestivals. In der Slowakei findet aber das Filmfestival für Kinder und Jugendliche Sinedu statt, bei dem das junge Publikum den Zuschauerpreis vergibt. Auch das Animationsfilmfestival Fest Anča bietet Programme für Kinder an. Michael Lindner hat uns außerdem einige persönliche Gedanken zur aktuellen Fußball-WM geschickt. Aus seiner E-Mail zitieren wir:
0: Endlich ist es wieder soweit. Die fußballbegeisterte Welt blickt für einige Wochen auf das Geschehen rund um den Ball und verfolgt die Spiele mit großer Spannung und hohen Erwartungen. Die Fußball-Weltmeisterschaft 2026 bringt dabei mehrere Besonderheiten mit sich. Erstmals in der Geschichte teilen sich mit den USA, Kanada und Mexiko gleich 3 Nationen die Gastgeberrolle. Zudem nehmen mit 48 Mannschaften so viele Teams wie nie zuvor an einer Weltmeisterschaft teil. Spannung ist also angesagt. Leider hat sich die slowakische Nationalmannschaft nicht für diese Weltmeisterschaft qualifizieren können. Schade. Dennoch bin ich der Meinung, dass die fußballbegeisterten Slowaken dieses große Turnier mit großem Interesse verfolgen werden. Für welche Mannschaft schlägt bei den Slowaken wohl das Herz im Kampf um den WM-Titel? Für Tschechien wohl eher kaum. Vielleicht eher für Frankreich oder Spanien?
1: Diese Frage stellte sich offenbar auch das Wettunternehmen DeepSpot und beauftragte das Meinungsforschungsinstitut Focus, eine Umfrage durchzuführen. Fast ein Viertel der mehr als 1000 Befragten gab dabei an, bei der Fußball-WM in den USA, Mexiko und Kanada der tschechischen Nationalmannschaft die Daumen zu drücken. Insgesamt haben fast zwei Drittel der Befragten einen Favoriten. In ihrer Gunst folgen auf das tschechische Team die Nationalmannschaften Englands mit knapp 8%, Spaniens mit 6% und Deutschlands mit 5%. Rund ein Drittel der Befragten konnte keine Antwort geben oder erklärte, die Fußball-WM nicht zu verfolgen. Bernd Seiser aus Ottenau hat uns auch für diesen Sonntag Geburtstagsgrüße geschickt.
0: Hallo Freunde, gerne möchte ich im RSI-Hörerecho vom 21. Juni den Geburtstagskindern der letzten Woche freundlich gratulieren, besonders Miriam Warschowa, Margit Wolfram Korn und Franz Latsch. Herzliche Grüße, Bernd.
1: Wir wünschen den Geburtstagskindern viel Liebe, Gesundheit und Freude, damit sie den heutigen längsten Tag des Jahres sowie ihr neues Lebensjahr in vollen Zügen genießen können. Nun lädt sie, liebe Hörerinnen und Hörer, unser Musikredakteur Rado Mescher zu einer Zeitreise ein. Dabei erklingen Lieder, die sich in die Geschichte eines der bekanntesten Festivals der ehemaligen Tschechoslowakei eingeschrieben haben.
2: Musikecke.
1: Die Erkennungsmelodie, die bis 1998 untrennbar mit dem Festival Bratislavská Lyra, Bratislava Lyra, verbunden war, erklang erstmals am 23. Juni 1966 in der Kulturstätte Park Kultury a Oddychu, bekannt unter der Abkürzung PKO in Bratislava.

0: Diese Erkennungsmelodie eröffnete vor 60 Jahren eine neue Musikveranstaltung, die sich nach und nach zum bedeutendsten Festival in der damaligen Tschechoslowakei entwickelte. An seiner Entstehung waren vor allem die Komponisten Jan Siváček und Pavol Zelenaj maßgeblich beteiligt. Inspiriert von Sanremo Festival, dem Eurovision Song Contest sowie dem internationalen Musikfestival im polnischen Sopot stellten sie sich einer anspruchsvollen Aufgabe. Wie die Idee entstand, schilderte Pavol Zelenaj in einem Interview für den slowakischen Rundfunk.
1: Jan Siváček und ich verbrachten viele Stunden in gemeinsamen Gesprächen über die slowakische populäre Musik sowie über ihr Zurückbleiben hinter internationalen Entwicklungen. Wir standen an der Spitze der Arbeitsgruppe für populäre Musik im Komponistenverband und selbstverständlich beschäftigte uns dieses Problem auch als Texter. Mit Abstand der Jahre betrachtet, halte ich es für einen durchaus kühnen Gedanken, den Vorschlag einzubringen. Wir glaubten selbst nicht ganz, dass man das Vorhaben genehmigen würde, ein derartiges Festival in Bratislava zu veranstalten.
0: Das ambitionierte Unterfangen wurde tatsächlich abgesegnet und man konnte mit den Vorbereitungen beginnen.
1: Wir spielten verschiedene Szenarien durch und überlegten, was möglich sein könnte und was nicht. Dabei wechselten wir ständig die Rollen des Befürworters und des Gegners unseres Vorschlags. Schließlich kamen wir zu dem Schluss, dass wir ein jährlich stattfindendes tschechoslowakisches Festival veranstalten sollten und wenn, dann sogar mit internationaler Beteiligung. Nach unseren Überlegungen sollte es 4 Tage dauern. Rückblickend war das eine geradezu verrückt kühne Idee. Ohne entsprechende Vorerfahrungen mit der Organisation eines derart großen Festivals war das ein gewaltiges Unterfangen. Letztlich blieb es an mir, einen akzeptablen Vorschlag auszuarbeiten.
0: Wie Pavol Zelenaj später berichtete, hieß das Festival in seinen Anfängen noch nicht Bratislavská Líra.
1: Mit dem Namen verhält es sich etwas komplizierter. Ursprünglich hieß die Veranstaltung Internationales Festival des populären Liedes. Als Preise erhielten die Gewinner Lyren und daher sprach man allgemein von der Bratislavaer Lyra. Das blieb 2 Jahre lang so. Als sich zeigte, dass das Festival erfolgreich war, traten Stimmen auf, dass es jedes Jahr in einer anderen Stadt der Tschechoslowakei stattfinden sollte. Jan Siváček und ich wollten jedoch das Festival in Bratislava behalten. Deshalb beschlossen wir nach seiner 2. Ausgabe, ihm den Namen Bratislavská Líra zu geben. So versuchten wir, das Festival dauerhaft an Bratislava zu binden. Das ist uns gelungen.
0: Über die Auswahl der Wettbewerbslieder für die 1. Ausgabe des Festivals entschied eine Jury unter dem Vorsitz des tschechischen Komponisten und Redakteurs Zdeněk Petr.
2: Výběrová porota vybrala 12 českých.
1: Die Jury wählte 12 tschechische und 12 slowakische Lieder aus. Dieses Verhältnis von 1:1 war durch das Statut festgelegt. Anschließend wurden die Lieder von einer Fachjury bewertet, deren Vorsitz der verdiente Künstler und Dirigent Karel Flach innehatte.
0: Diese Jury zeichnete eine slowakische Komposition mit dem 1. Platz aus, die vom tschechischen Sänger und damaligen Star Karel Gott auf Slowakisch interpretiert wurde. Mám rozprávkový dom. Ich habe ein Märchenhaus.

0: Eliška Jelinková, die Autorin des Textes Mam rozprávkový dom, sagte im Interview mit dem Slowakischen Rundfunk zur Entstehung dieses Liedes.
1: Ten pocit, že my jsme
2: Dieses Gefühl, dass wir nicht mehr nur hier sind, sondern auch jenseits des Meeres, das hätte ich vor dem Prager Frühling unter Dubček nicht schreiben dürfen. Der Text wäre abgelehnt worden, denn jenseits des Meeres war der Feind, hier hingegen das märchenhafte Haus. Ich hatte einen Ehemann, den ich sehr liebte. So hatte ich das Gefühl zu wissen, was Zuneigung ist. Daraus entstand auch der Text über die Liebe. Komponist Matuschik hatte seine lyrische Melodik und so wusste ich, dass es etwas anderes sein durfte als das Stück, das Gott singen sollte. Er hatte ein wunderschönes Lied, Poschli Dodal. Dort sang er, schick es weiter, hinaus in den Wind, dass hier nur eine Minute jemand stand, dass hier ein Soldat und ein Haus gestanden haben, schick es weiter. Ein wunderschönes Stück, für das Jahr 1966 jedoch textlich zu avantgardistisch.
0: Das Stück Poschli Todal, schick es weiter, wurde nicht zum Siegerlied, erhielt jedoch den Preis der Fachkritik. Für Karel Gott bedeutete das einen wichtigen Schritt in seiner Karriere, die sich anschließend auch in Deutschland weiterentwickelte. Dort sang er das Lied unter dem Titel »Bist du das Glück«. Wie die Auswahl der Lieder für das Festival ablief, beschreibt Eliška Jelinková.
1: Die Lieder wurden zusammen mit den Texten nach Prag an die Kommission geschickt und Rozprávkový dom wählte Karel Gott für sich aus. Das hat mich sehr überrascht, als er dann kam und sagte, Eliško, ich möchte darin eine Kantilene haben, wurde ich fast ohnmächtig und erwiderte, ich werde jetzt im Wörterbuch lange Vokale suchen, die gut zusammenpassen. Er war sehr unglücklich darüber, dass das Stück Poschli Todal nicht gewonnen hatte. Er sagte mir, es sei sein Herzenslied.
0: Neben Karel Gott trat auch Gabriela Hermeliová beim ersten Jahrgang der Bratislaver Lyre auf, doch ihr Lied Mám ho rada, ich habe ihn lieb, schaffte es nicht unter die ausgezeichneten Stücke.

0: Die erste Ausgabe der Bratislavaer Lyra wurde somit von Karel Gott mit dem Lied Mám rozprávkový dom geprägt. Den zweiten Platz belegten Helena Vondráčková und Marta Kubišová mit dem Titel Oh Baby Baby. Auf dem dritten Rang landete Waldemar Matuška mit dem Stück Už modrej činžák zhas. Das blaue Mietshaus ist schon dunkel. Die Lyra blieb über mehr als zwei Jahrzehnte ein bedeutendes Festival und eine wichtige Plattform für die heimische sowie für die internationale Musikszene. An die Atmosphäre beim Wettbewerb erinnert sich Eliška Jelinková.
1: Die Atmosphäre war dadurch besonders, dass die Euphorie nicht zwischen Teenagern und Erwachsenen getrennt war, sondern alle gleichermaßen begeistert waren. Wir präsentierten Bratislava. Die Tschechen stellten ihre Künstler, ausgezeichnete Lieder und hervorragende Sänger vor. Aber wir wollten zeigen, das ist unser Bratislava. Deshalb war die Atmosphäre wirklich außergewöhnlich. Fast so, als hätten wir die Olympischen Spiele organisiert.
0: Eine Kuriosität der ersten Austragung des Festivals war ein Lied in der Interpretation von Hanna Hegerová. Hinter den Kulissen wurde über ihre mögliche Siegchance gesprochen. Aufgrund einer Erkrankung konnte sie aber das Lied beim Wettbewerb nicht singen, sodass es dort nicht erklang. Wir haben dieses Stück in unserem Archiv und Sie können nun selbst beurteilen, ob es eine Chance gehabt hätte, den Wettbewerb gegen Karel Gott zu gewinnen. Es trägt den Titel Čert vezmi smutok, zum Teufel mit der Traurigkeit.

0: Liebe Hörerinnen und Hörer, das war das heutige Programm von Radio Slowakei International. Eva Medelska am Mischpult und Marika Antaschowa am Mikrofon danken für ihr Interesse und freuen sich schon auf ihre Zuschriften. Bis bald, auf Wiederhören.
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1: Liebe Hörerinnen und Hörer, herzlich willkommen zum Sonntagsmagazin von Radio Slowakei International. Heute gehen wir wieder einmal auf einige Ihrer Briefe ein und erinnern an die erste Ausgabe des Liedfestivals Bratislavská Líra, die vor 60 Jahren stattfand. Eva Medelská am Mischpult und Marika Antašová am Mikrofon wünschen Ihnen gute Unterhaltung.
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1: In den vergangenen Tagen haben wir von Ihnen, liebe Hörerinnen und Hörer, mehrere Briefe erhalten, für die wir uns herzlich bedanken möchten. Darin haben Sie uns auch einige Fragen gestellt, die wir nun gerne beantworten. Wir beginnen mit der E-Mail von Achim Kissel aus Duisburg.
2: Da der slowakische Rundfunk in diesem Jahr sein 100. Jubiläum begeht, möchte ich euch meine Glückwünsche übermitteln. Die Auslandssendungen sind zwar erst nach der Selbstständigkeit der Slowakei Anfang der 90er Jahre eingeführt worden, seit damals bin ich euer regelmäßiger Hörer, aber Hörer von Radio Prag, das vorher die gesamte Tschechoslowakei repräsentierte, war ich schon seit meiner Schulzeit in den 60er Jahren. Ich erinnere mich aber an ein gemeinsames Musikprogramm Hallo Berlin, Hallo Bratislava, das vom Sender Stimme der DDR ausgestrahlt wurde. Seit meiner Schulzeit war der Rundfunkfernempfang mein Hobby. Seit 1975 nutzte ich dazu den Grundig-Satellit 2000 mit 10 Kurzwellenbändern. Etliche Auslandssender, auch Radio Prag, nutzten in den Abendstunden auch die Mittelwelle. Heute sehe ich im weltweiten Rundfunk von damals den Vorläufer des Internets. Wenn ich an den oft gestörten Radioempfang denke, ist das World Wide Web doch ein echter Fortschritt. Gut finde ich, dass auch die Radiosender vielfältig im Internet vertreten sind, da zum Beispiel Radio France International und BBC London schon lange nicht mehr in deutscher Sprache senden, nutze ich inzwischen deren Internetseiten. Diese werden durch die künstliche Intelligenz inzwischen im Nu ins Deutsche übersetzt. Auf diese Weise kann man sogar ausländische Zeitungen lesen. Dies sind die guten Seiten des Fortschritts. Auf der anderen Seite gibt es durch das Smartphone bei Kindern und Jugendlichen eine Art Internetsucht. Deshalb gibt es in vielen Ländern Bestrebungen, für die Mediennutzung eine Altersgrenze einzuführen. Gibt es solche Überlegungen auch in der Slowakei? Wie steht es mit der Nutzung der künstlichen Intelligenz im Schulunterricht?
1: Herr Kissel, das Bildungsministerium hat Leitfäden zur künstlichen Intelligenz und psychischen Gesundheit für Schüler vorgestellt. Damit will das Ressort Lehrkräfte unterstützen und die KI-Kompetenz, die psychische Widerstandsfähigkeit sowie einen gesunden Umgang von Kindern mit der digitalen Welt fördern. Letzten Monat informierte der Bildungsminister Tomasz Drucker, dass Lehrkräfte an Grund- und weiterführenden Schulen Lizenzen zur Nutzung des Sprachmodells ChatGPT erhalten werden. Darüber hinaus unterstützte das Ressort den neuen Ingenieurstudiengang Künstliche Intelligenz, der in Zusammenarbeit zwischen der Technischen Universität Košice und der Slowakischen Technischen Universität in Bratislava entwickelt wurde und im kommenden akademischen Jahr angeboten werden soll. Die Regierungspartei Hlas SD hat am Dienstag einen Gesetzesentwurf zum Schutz von Kindern und Jugendlichen im digitalen Raum vorgestellt. Dieser sieht ein Verbot sozialer Netzwerke für Kinder unter 16 Jahren vor. Für Jugendliche im Alter von 16 bis 18 Jahren soll auf Social-Media-Plattformen automatisch ein sogenannter geschützter Modus aktiviert werden. Das heißt, ein privates Profil, deaktivierte Standortfreigabe, keine automatische Aufnahme in Gruppen sowie spezieller Schutz vor Kontaktversuchen durch Fremde. Ausführlich hatten wir in unserem Tagesthema am Mittwoch darüber informiert. Eine E-Mail mit einer interessanten Frage erhielten wir auch von Lutz Winkler aus Schmitten.
2: Der Sommer ist da. Mit einer Woche Hitze und dann gleich wieder mit den entsprechenden Wetterkapriolen eine heftige Abkühlung und etwas Regen. Nun versprechen die Wetterfrösche wieder etwas mehr Wärme. Den Pflanzen im Garten würde es gut tun. Im Monat Mai sind es die Eisheiligen, aber auch der Spruch ist da Mai kühl und nass, füllt es den Bauern Scheune und Fass, ist mir in Erinnerung. Neben den Eisheiligen Ende Mai geht es jetzt zur Zeit um die Schafskälte im Monat Juni. Aber der Höhepunkt ist der 27. Juni als Siebenschläfertag. Wenn es an diesem Tag regnet, so wird es 6 Wochen lang regnen und kein Sommer in Sicht sein. Es gibt hunderte Bauernregeln und jeder kennt eine andere Regel. Gibt es solche Wetterregeln auch in der Slowakei?
1: Herr Winkler, hierzulande gibt es viele Bauernregeln, die Landwirtschaft und Naturbeobachtungen betreffen. Darunter auch eine, die Sie erwähnt haben, und zwar Studený maj v stodolerei, also wortwörtlich kalter Mai, ein Paradies in der Scheune. Eine Bauernregel, die Regen vorhersagt, bezieht sich auf den 8. Juni. Man sagt, Medardova kvapka, 40 dni kvapka. Also der Tropfen des Medardus tropft 40 Tage lang. Ob dieser Spruch immer noch zutrifft, untersuchte Michal Danko vom Institut für Hydrologie der Slowakischen Akademie der Wissenschaften in der Region Liptau. Seine Ergebnisse wurden vor 2 Jahren auf dem Portal srv.sk veröffentlicht. Der Hydrologe analysierte Niederschlagsdaten aus den Jahren 1989 bis 2023, also aus insgesamt 35 Jahren, in Liptowska Ondrašová und Červenec. In keinem der untersuchten Jahre gab es in diesen Gebieten eine 40 Tage andauernde Niederschlagsperiode. In Liptovská Ondrašová fielen im Durchschnitt an 20 Tagen Niederschläge, in Červenec an 26 Tagen. Michal Danko stellte jedoch fest, dass die Periode der Medardusschauer im Vergleich zu anderen Zeiträumen des Jahres tatsächlich die regenreichste im Liptauer Raum ist. Michael Lindner aus Gera schickte uns einen Kurzbericht und fügte eine Frage hinzu. Gibt es etwas Ähnliches auch bei euch?
2: Liebe Freunde, was stellt ihr euch unter dem goldenen Spatz vor? Ein Märchen der Gebrüder Grimm oder vielleicht einen goldenen Vogel aus Tausend und einer Nacht? Nichts dergleichen. Der goldene Spatz sorgt jedes Jahr in meiner Heimatstadt Gera für großes Aufsehen und das gleich eine ganze Woche lang. Doch was steckt hinter diesem Spatzen, der scheinbar bevorzugt durch das Kultur- und Kongresszentrum Gera fliegt? Der goldene Spatz ist das größte Festival für deutschsprachige Kindermedien. Zu den Höhepunkten zählen zahlreiche Filmpremieren, Wettbewerbe sowie die Pop-up-Medienwerkstatt mit interaktiven Mitmachstationen rund um Robotik, Trickfilm und Virtual Reality. Das Festival blickt auf eine lange Tradition zurück. Seine Wurzeln liegen in der ehemaligen DDR, wo 1979 in Gera das erste nationale Kinderfilmfestival der DDR stattfand. Schon damals bewertete eine Kinderjury die eingereichten Filme nach einem einfachen Maßstab, was gefällt Kindern und was nicht. An diesem Grundprinzip hat sich bis heute nichts geändert. Kinder und Jugendliche im Alter von 9 bis 13 Jahren aus den deutschsprachigen Ländern Europas übernehmen die Rolle der Juroren und küren aus 37 Film- und Fernsehproduktionen die besten Beiträge. Das Festival fördert nicht nur Medienkompetenz, sondern gibt jungen Menschen auch die Möglichkeit, aktiv mitzubestimmen und ihre Perspektive einzubringen.
1: Herr Lindner, meines Wissens gibt es in der Slowakei kein vergleichbares Festival, das sich ausschließlich den Medien für Kinder widmet, wie der Goldene Spatz. Dieses Thema ist vielmehr Bestandteil von Film-, Animations-, Buch- oder Bildungsfestivals. In der Slowakei findet aber das Filmfestival für Kinder und Jugendliche Sinedu statt, bei dem das junge Publikum den Zuschauerpreis vergibt. Auch das Animationsfilmfestival Fest Anča bietet Programme für Kinder an. Michael Lindner hat uns außerdem einige persönliche Gedanken zur aktuellen Fußball-WM geschickt. Aus seiner E-Mail zitieren wir:
2: Endlich ist es wieder soweit. Die fußballbegeisterte Welt blickt für einige Wochen auf das Geschehen rund um den Ball und verfolgt die Spiele mit großer Spannung und hohen Erwartungen. Die Fußballweltmeisterschaft 2026 bringt dabei mehrere Besonderheiten mit sich. Erstmals in der Geschichte teilen sich mit den USA, Kanada und Mexiko gleich drei Nationen die Gastgeberrolle. Zudem nehmen mit 48 Mannschaften so viele Teams wie nie zuvor an einer Weltmeisterschaft teil. Spannung ist also angesagt. Leider hat sich die slowakische Nationalmannschaft nicht für diese Weltmeisterschaft qualifizieren können. Schade. Dennoch bin ich der Meinung, dass die fußballbegeisterten Slowaken dieses große Turnier mit großem Interesse verfolgen werden. Für welche Mannschaft schlägt bei den Slowaken wohl das Herz im Kampf um den WM-Titel? Für Tschechien wohl eher kaum. Vielleicht eher für Frankreich oder Spanien?
1: Diese Frage stellte sich offenbar auch das Wettunternehmen Tipsport und beauftragte das Meinungsforschungsinstitut Focus, eine Umfrage durchzuführen. Fast ein Viertel der mehr als 1000 Befragten gab dabei an, bei der Fußball-WM in den USA, Mexiko und Kanada der tschechischen Nationalmannschaft die Daumen zu drücken. Insgesamt haben fast zwei Drittel der Befragten einen Favoriten. In ihrer Gunst folgen auf das tschechische Team die Nationalmannschaften Englands mit knapp 8%, Spaniens mit 6% und Deutschlands mit 5%. Rund ein Drittel der Befragten konnte keine Antwort geben oder erklärte, die Fußball-WM nicht zu verfolgen. Bernd Seiser aus Ottenau hat uns auch für diesen Sonntag Geburtstagsgrüße geschickt.
2: Hallo Freunde, gerne möchte ich im RSI-Hörerecho vom 21. Juni den Geburtstagskindern der letzten Woche freundlich gratulieren, besonders Miriam Warschowa, Margit Wolfram Korn und Franz Latsch. Herzliche Grüße, Bernd.
1: Wir wünschen den Geburtstagskindern viel Liebe, Gesundheit und Freude, damit sie den heutigen längsten Tag des Jahres sowie ihr neues Lebensjahr in vollen Zügen genießen können. Nun lädt sie, liebe Hörerinnen und Hörer, unser Musikredakteur Rado Mescher zu einer Zeitreise ein. Dabei erklingen Lieder, die sich in die Geschichte eines der bekanntesten Festivals der ehemaligen Tschechoslowakei eingeschrieben haben.
0: Musikecke.
1: Die Erkennungsmelodie, die bis 1998 untrennbar mit dem Festival Bratislavská Lyra, Bratislava Lyra, verbunden war, erklang erstmals am 23. Juni 1966 in der Kulturstätte Park Kultury a Oddychu, bekannt unter der Abkürzung PKO in Bratislava.

0: Diese Erkennungsmelodie eröffnete vor 60 Jahren eine neue Musikveranstaltung, die sich nach und nach zum bedeutendsten Festival in der damaligen Tschechoslowakei entwickelte. An seiner Entstehung waren vor allem die Komponisten Jan Sivaček und Pavol Zelenaj maßgeblich beteiligt. Inspiriert von Sanremo Festival, dem Eurovision Song Contest sowie dem internationalen Musikfestival im polnischen Sopot stellten sie sich einer anspruchsvollen Aufgabe. Wie die Idee entstand, schilderte Pavol Zelenaj in einem Interview für den slowakischen Rundfunk.
1: Jan Sivaček und ich verbrachten viele Stunden in gemeinsamen Gesprächen über die slowakische populäre Musik sowie über ihr Zurückbleiben hinter internationalen Entwicklungen. Wir standen an der Spitze der Arbeitsgruppe für populäre Musik im Komponistenverband und selbstverständlich beschäftigte uns dieses Problem auch als Texter. Mit Abstand der Jahre betrachtet, halte ich es für einen durchaus kühnen Gedanken, den Vorschlag einzubringen. Wir glaubten selbst nicht ganz, dass man das Vorhaben genehmigen würde, ein derartiges Festival in Bratislava zu veranstalten.
0: Das ambitionierte Unterfangen wurde tatsächlich abgesegnet und man konnte mit den Vorbereitungen beginnen.
1: Wir spielten verschiedene Szenarien durch und überlegten, was möglich sein könnte und was nicht. Dabei wechselten wir ständig die Rollen des Befürworters und des Gegners unseres Vorschlags. Schließlich kamen wir zu dem Schluss, dass wir ein jährlich stattfindendes tschechoslowakisches Festival veranstalten sollten und wenn, dann sogar mit internationaler Beteiligung. Nach unseren Überlegungen sollte es 4 Tage dauern. Rückblickend war das eine geradezu verrückt kühne Idee. Ohne entsprechende Vorerfahrungen mit der Organisation eines derart großen Festivals war das ein gewaltiges Unterfangen. Letztlich blieb es an mir, einen akzeptablen Vorschlag auszuarbeiten.
0: Wie Pavol Zelenaj später berichtete, hieß das Festival in seinen Anfängen noch nicht Bratislavská Lira.
1: Mit dem Namen verhält es sich etwas komplizierter. Ursprünglich hieß die Veranstaltung Internationales Festival des populären Liedes. Als Preise erhielten die Gewinner Lyren und daher sprach man allgemein von der Bratislavaer Lyra. Das blieb 2 Jahre lang so. Als sich zeigte, dass das Festival erfolgreich war, traten Stimmen auf, dass es jedes Jahr in einer anderen Stadt der Tschechoslowakei stattfinden sollte. Jan Sivaček und ich wollten jedoch das Festival in Bratislava behalten. Deshalb beschlossen wir nach seiner 2. Ausgabe, ihm den Namen Bratislavská Lyra zu geben. So versuchten wir, das Festival dauerhaft an Bratislava zu binden. Das ist uns gelungen.
0: Über die Auswahl der Wettbewerbslieder für die 1. Ausgabe des Festivals entschied eine Jury unter dem Vorsitz des tschechischen Komponisten und Redakteurs Zdeněk Petr.
2: Výběrová porota vybrala 12 českých.
1: Die Jury wählte 12 tschechische und 12 slowakische Lieder aus. Dieses Verhältnis von 1:1 war durch das Statut festgelegt. Anschließend wurden die Lieder von einer Fachjury bewertet, deren Vorsitz der verdiente Künstler und Dirigent Karel Flach innehatte.
0: Diese Jury zeichnete eine slowakische Komposition mit dem 1. Platz aus, die vom tschechischen Sänger und damaligen Star Karel Gott auf Slowakisch interpretiert wurde. Mám rozprávkový dom. Ich habe ein Märchenhaus.

0: Eliška Jelinková, die Autorin des Textes Mame Rozprávkový dom, sagte im Interview mit dem Slowakischen Rundfunk zur Entstehung dieses Liedes.
1: Dieses Gefühl, dass wir nicht mehr nur hier sind, sondern auch jenseits des Meeres, das hätte ich vor dem Prager Frühling unter Dubček nicht schreiben dürfen. Der Text wäre abgelehnt worden, denn jenseits des Meeres war der Feind, hier hingegen das märchenhafte Haus. Ich hatte einen Ehemann, den ich sehr liebte. So hatte ich das Gefühl zu wissen, was Zuneigung ist. Daraus entstand auch der Text über die Liebe. Komponist Matuschik hatte seine lyrische Melodik und so wusste ich, dass es etwas anderes sein durfte als das Stück, das Gott singen sollte. Er hatte ein wunderschönes Lied, Poschli Dodal. Dort sang er, schick es weiter, hinaus in den Wind, dass hier nur eine Minute jemand stand, dass hier ein Soldat und ein Haus gestanden haben, schick es weiter. Ein wunderschönes Stück, für das Jahr 1966 jedoch textlich zu avantgardistisch.
0: Das Stück Poschli Dodal, schick es weiter, wurde nicht zum Siegerlied, erhielt jedoch den Preis der Fachkritik. Für Karel Gott bedeutete das einen wichtigen Schritt in seiner Karriere, die sich anschließend auch in Deutschland weiterentwickelte. Dort sang er das Lied unter dem Titel »Bist du das Glück?« Wie die Auswahl der Lieder für das Festival ablief, beschreibt Eliška Jelinková.
1: Die Lieder wurden zusammen mit den Texten nach Prag an die Kommission geschickt und Rozprávkový dom wählte Karel Gott für sich aus. Das hat mich sehr überrascht, als er dann kam und sagte, Eliška, ich möchte darin eine Kantilene haben, wurde ich fast ohnmächtig und erwiderte, ich werde jetzt im Wörterbuch lange Vokale suchen, die gut zusammenpassen. Er war sehr unglücklich darüber, dass das Stück Poschli Dodal nicht gewonnen hatte. Er sagte mir, es sei sein Herzenslied.
0: Neben Karel Gott trat auch Gabriela Hermeliová beim ersten Jahrgang der Bratislava Lyre auf, doch ihr Lied Mám ho rada, ich habe ihn lieb, schaffte es nicht unter die ausgezeichneten Stücke.

0: Die erste Ausgabe der Bratislaver Lyra wurde somit von Karel Gott mit dem Lied Mám rozprávkový dom geprägt. Den zweiten Platz belegten Helena Vondráčková und Marta Kubišová mit dem Titel O Baby Baby. Auf dem dritten Rang landete Waldemar Matuška mit dem Stück Už modrej činžák zhas. Das blaue Mietshaus ist schon dunkel. Die Lyra blieb über mehr als zwei Jahrzehnte ein bedeutendes Festival und eine wichtige Plattform für die heimische sowie für die internationale Musikszene. An die Atmosphäre beim Wettbewerb erinnert sich Eliška Jelinková.
1: Die Atmosphäre war dadurch besonders, dass die Euphorie nicht zwischen Teenagern und Erwachsenen getrennt war, sondern alle gleichermaßen begeistert waren. Wir präsentierten Bratislava. Die Tschechen stellten ihre Künstler, ausgezeichnete Lieder und hervorragende Sänger vor. Aber wir wollten zeigen, das ist unser Bratislava. Deshalb war die Atmosphäre wirklich außergewöhnlich. Fast so, als hätten wir die Olympischen Spiele organisiert.
0: Eine Kuriosität der ersten Austragung des Festivals war ein Lied in der Interpretation von Hanna Hegerová. Hinter den Kulissen wurde über ihre mögliche Siegchance gesprochen. Aufgrund einer Erkrankung konnte sie aber das Lied beim Wettbewerb nicht singen, sodass es dort nicht erklang. Wir haben dieses Stück in unserem Archiv und Sie können nun selbst beurteilen, ob es eine Chance gehabt hätte, den Wettbewerb gegen Karel Gott zu gewinnen. Es trägt den Titel Čert vezmi smutok, zum Teufel mit der Traurigkeit.

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1: Liebe Hörerinnen und Hörer, herzlich willkommen zum Sonntagsmagazin von Radio Slowakei International. Heute gehen wir wieder einmal auf einige Ihrer Briefe ein und erinnern an die erste Ausgabe des Liedfestivals Bratislavská Lira, die vor 60 Jahren stattfand. Eva Medjelska am Mischpult und Marika Antašová am Mikrofon wünschen Ihnen gute Unterhaltung.
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1: In den vergangenen Tagen haben wir von Ihnen, liebe Hörerinnen und Hörer, mehrere Briefe erhalten, für die wir uns herzlich bedanken möchten. Darin haben Sie uns auch einige Fragen gestellt, die wir nun gerne beantworten. Wir beginnen mit der E-Mail von Achim Kissel aus Duisburg.
2: Da der slowakische Rundfunk in diesem Jahr sein 100. Jubiläum begeht, möchte ich euch meine Glückwünsche übermitteln. Die Auslandssendungen sind zwar erst nach der Selbstständigkeit der Slowakei Anfang der 90er Jahre eingeführt worden, seit damals bin ich euer regelmäßiger Hörer, aber Hörer von Radio Prag, das vorher die gesamte Tschechoslowakei repräsentierte, war ich schon seit meiner Schulzeit in den 60er Jahren. Ich erinnere mich aber an ein gemeinsames Musikprogramm Hallo Berlin, Hallo Bratislava, das vom Sender Stimme der DDR ausgestrahlt wurde. Seit meiner Schulzeit war der Rundfunkfernempfang mein Hobby. Seit 1975 nutzte ich dazu den Grundig-Satellit 2000 mit 10 Kurzwellenbändern. Etliche Auslandssender, auch Radio Prag, nutzten in den Abendstunden auch die Mittelwelle. Heute sehe ich im weltweiten Rundfunk von damals den Vorläufer des Internets. Wenn ich an den oft gestörten Radioempfang denke, ist das World Wide Web doch ein echter Fortschritt. Gut finde ich, dass auch die Radiosender vielfältig im Internet vertreten sind, da zum Beispiel Radio France International und BBC London schon lange nicht mehr in deutscher Sprache senden, nutze ich inzwischen deren Internetseiten. Diese werden durch die künstliche Intelligenz inzwischen im Nu ins Deutsche übersetzt. Auf diese Weise kann man sogar ausländische Zeitungen lesen. Dies sind die guten Seiten des Fortschritts. Auf der anderen Seite gibt es durch das Smartphone bei Kindern und Jugendlichen eine Art Internetsucht. Deshalb gibt es in vielen Ländern Bestrebungen, für die Mediennutzung eine Altersgrenze einzuführen. Gibt es solche Überlegungen auch in der Slowakei? Wie steht es mit der Nutzung der künstlichen Intelligenz im Schulunterricht?
1: Herr Kissel, das Bildungsministerium hat Leitfäden zur künstlichen Intelligenz und psychischen Gesundheit für Schüler vorgestellt. Damit will das Ressort Lehrkräfte unterstützen und die KI-Kompetenz, die psychische Widerstandsfähigkeit sowie einen gesunden Umgang von Kindern mit der digitalen Welt fördern. Letzten Monat informierte der Bildungsminister Tomasz Drucker, dass Lehrkräfte an Grund- und weiterführenden Schulen Lizenzen zur Nutzung des Sprachmodells ChatGPT erhalten werden. Darüber hinaus unterstützte das Ressort den neuen Ingenieurstudiengang Künstliche Intelligenz, der in Zusammenarbeit zwischen der Technischen Universität Košice und der Slowakischen Technischen Universität in Bratislava entwickelt wurde und im kommenden akademischen Jahr angeboten werden soll. Die Regierungspartei Hlas SD hat am Dienstag einen Gesetzesentwurf zum Schutz von Kindern und Jugendlichen im digitalen Raum vorgestellt. Dieser sieht ein Verbot sozialer Netzwerke für Kinder unter 16 Jahren vor. Für Jugendliche im Alter von 16 bis 18 Jahren soll auf Social-Media-Plattformen automatisch ein sogenannter geschützter Modus aktiviert werden. Das heißt, ein privates Profil, deaktivierte Standortfreigabe, keine automatische Aufnahme in Gruppen sowie spezieller Schutz vor Kontaktversuchen durch Fremde. Ausführlich hatten wir in unserem Tagesthema am Mittwoch darüber informiert. Eine E-Mail mit einer interessanten Frage erhielten wir auch von Lutz Winkler aus Schmitten.
2: Der Sommer ist da. Mit einer Woche Hitze und dann gleich wieder mit den entsprechenden Wetterkapriolen eine heftige Abkühlung und etwas Regen. Nun versprechen die Wetterfrösche wieder etwas mehr Wärme. Den Pflanzen im Garten würde es gut tun. Im Monat Mai sind es die Eisheiligen, aber auch der Spruch ist der Mai kühl und nass, füllt es den Bauern Scheune und Fass, ist mir in Erinnerung. Neben den Eisheiligen Ende Mai geht es jetzt zur Zeit um die Schafskälte im Monat Juni. Aber der Höhepunkt ist der 27. Juni als Siebenschläfertag. Wenn es an diesem Tag regnet, so wird es 6 Wochen lang regnen und kein Sommer in Sicht sein. Es gibt hunderte Bauernregeln und jeder kennt eine andere Regel. Gibt es solche Wetterregeln auch in der Slowakei?
1: Herr Winkler, hierzulande gibt es viele Bauernregeln, die Landwirtschaft und Naturbeobachtungen betreffen. Darunter auch eine, die Sie erwähnt haben, und zwar Studený maj v stodolerei, also wortwörtlich kalter Mai, ein Paradies in der Scheune. Eine Bauernregel, die Regen vorhersagt, bezieht sich auf den 8. Juni. Man sagt, Medardova kvapka, 40 dni kvapka. Also der Tropfen des Medardus tropft 40 Tage lang. Ob dieser Spruch immer noch zutrifft, untersuchte Michal Danko vom Institut für Hydrologie der Slowakischen Akademie der Wissenschaften in der Region Liptau. Seine Ergebnisse wurden vor 2 Jahren auf dem Portal srv.sk veröffentlicht. Der Hydrologe analysierte Niederschlagsdaten aus den Jahren 1989 bis 2023, also aus insgesamt 35 Jahren, in Liptowska Ondrašová und Červenec. In keinem der untersuchten Jahre gab es in diesen Gebieten eine 40 Tage andauernde Niederschlagsperiode. In Liptovská Ondrašová fielen im Durchschnitt an 20 Tagen Niederschläge, in Červenec an 26 Tagen. Michal Danko stellte jedoch fest, dass die Periode der Medardusschauer im Vergleich zu anderen Zeiträumen des Jahres tatsächlich die regenreichste im Liptauer Raum ist. Michael Lindner aus Gera schickte uns einen Kurzbericht und fügte eine Frage hinzu. Gibt es etwas Ähnliches auch bei euch?
2: Liebe Freunde, was stellt ihr euch unter dem goldenen Spatz vor? Ein Märchen der Gebrüder Grimm oder vielleicht einen goldenen Vogel aus 1001 Nacht? Nichts dergleichen. Der goldene Spatz sorgt jedes Jahr in meiner Heimatstadt Gera für großes Aufsehen und das gleich eine ganze Woche lang. Doch was steckt hinter diesem Spatzen, der scheinbar bevorzugt durch das Kultur- und Kongresszentrum Gera fliegt? Der goldene Spatz ist das größte Festival für deutschsprachige Kindermedien. Zu den Höhepunkten zählen zahlreiche Filmpremieren, Wettbewerbe sowie die Pop-up-Medienwerkstatt mit interaktiven Mitmachstationen rund um Robotik, Trickfilm und Virtual Reality. Das Festival blickt auf eine lange Tradition zurück. Seine Wurzeln liegen in der ehemaligen DDR, wo 1979 in Gera das erste nationale Kinderfilmfestival der DDR stattfand. Schon damals bewertete eine Kinderjury die eingereichten Filme nach einem einfachen Maßstab, was gefällt Kindern und was nicht. An diesem Grundprinzip hat sich bis heute nichts geändert. Kinder und Jugendliche im Alter von 9 bis 13 Jahren aus den deutschsprachigen Ländern Europas übernehmen die Rolle der Juroren und küren aus 37 Film- und Fernsehproduktionen die besten Beiträge. Das Festival fördert nicht nur Medienkompetenz, sondern gibt jungen Menschen auch die Möglichkeit, aktiv mitzubestimmen und ihre Perspektive einzubringen.
1: Herr Lindner, meines Wissens gibt es in der Slowakei kein vergleichbares Festival, das sich ausschließlich den Medien für Kinder widmet, wie der Goldene Spatz. Dieses Thema ist vielmehr Bestandteil von Film-, Animations-, Buch- oder Bildungsfestivals. In der Slowakei findet aber das Filmfestival für Kinder und Jugendliche Cinedu statt, bei dem das junge Publikum den Zuschauerpreis vergibt. Auch das Animationsfilmfestival Fest Anča bietet Programme für Kinder an. Michael Lindner hat uns außerdem einige persönliche Gedanken zur aktuellen Fußball-WM geschickt. Aus seiner E-Mail zitieren wir:
2: Endlich ist es wieder soweit. Die fußballbegeisterte Welt blickt für einige Wochen auf das Geschehen rund um den Ball und verfolgt die Spiele mit großer Spannung und hohen Erwartungen. Die Fußballweltmeisterschaft 2026 bringt dabei mehrere Besonderheiten mit sich. Erstmals in der Geschichte teilen sich mit den USA, Kanada und Mexiko gleich drei Nationen die Gastgeberrolle. Zudem nehmen mit 48 Mannschaften so viele Teams wie nie zuvor an einer Weltmeisterschaft teil. Spannung ist also angesagt. Leider hat sich die slowakische Nationalmannschaft nicht für diese Weltmeisterschaft qualifizieren können. Schade. Dennoch bin ich der Meinung, dass die fußballbegeisterten Slowaken dieses große Turnier mit großem Interesse verfolgen werden. Für welche Mannschaft schlägt bei den Slowaken wohl das Herz im Kampf um den WM-Titel? Für Tschechien wohl eher kaum. Vielleicht eher für Frankreich oder Spanien?
1: Diese Frage stellte sich offenbar auch das Wettunternehmen Tipsport und beauftragte das Meinungsforschungsinstitut Focus, eine Umfrage durchzuführen. Fast ein Viertel der mehr als 1000 Befragten gab dabei an, bei der Fußball-WM in den USA, Mexiko und Kanada der tschechischen Nationalmannschaft die Daumen zu drücken. Insgesamt haben fast zwei Drittel der Befragten einen Favoriten. In ihrer Gunst folgen auf das tschechische Team die Nationalmannschaften Englands mit knapp 8%, Spaniens mit 6% und Deutschlands mit 5%. Rund ein Drittel der Befragten konnte keine Antwort geben oder erklärte, die Fußball-WM nicht zu verfolgen. Bernd Seiser aus Ottenau hat uns auch für diesen Sonntag Geburtstagsgrüße geschickt.
2: Hallo Freunde, gerne möchte ich im RSI Hörerecho vom 21. Juni den Geburtstagskindern der letzten Woche freundlich gratulieren, besonders Miriam Warschowa, Margit Wolfram Korn und Franz Latsch. Herzliche Grüße, Bernd.
1: Wir wünschen den Geburtstagskindern viel Liebe, Gesundheit und Freude, damit sie den heutigen längsten Tag des Jahres sowie ihr neues Lebensjahr in vollen Zügen genießen können. Nun lädt sie, liebe Hörerinnen und Hörer, unser Musikredakteur Rado Mescher zu einer Zeitreise ein. Dabei erklingen Lieder, die sich in die Geschichte eines der bekanntesten Festivals der ehemaligen Tschechoslowakei eingeschrieben haben.
0: Musikecke.
1: Die Erkennungsmelodie, die bis 1998 untrennbar mit dem Festival Bratislavská Lyra, Bratislava Lyra, verbunden war, erklang erstmals am 23. Juni 1966 in der Kulturstätte Park Kultury a Oddychu, bekannt unter der Abkürzung PKO in Bratislava.

0: Diese Erkennungsmelodie eröffnete vor 60 Jahren eine neue Musikveranstaltung, die sich nach und nach zum bedeutendsten Festival in der damaligen Tschechoslowakei entwickelte. An seiner Entstehung waren vor allem die Komponisten Jan Sivacek und Pavol Zelenaj maßgeblich beteiligt. Inspiriert von Sanremo Festival, dem Eurovision Song Contest sowie dem internationalen Musikfestival im polnischen Sopot stellten sie sich einer anspruchsvollen Aufgabe. Wie die Idee entstand, schilderte Pavol Zelenaj in einem Interview für den slowakischen Rundfunk.
1: Jan Sivacek und ich verbrachten viele Stunden in gemeinsamen Gesprächen über die slowakische populäre Musik sowie über ihr Zurückbleiben hinter internationalen Entwicklungen. Wir standen an der Spitze der Arbeitsgruppe für populäre Musik im Komponistenverband und selbstverständlich beschäftigte uns dieses Problem auch als Texter. Mit Abstand der Jahre betrachtet, halte ich es für einen durchaus kühnen Gedanken, den Vorschlag einzubringen. Wir glaubten selbst nicht ganz, dass man das Vorhaben genehmigen würde, ein derartiges Festival in Bratislava zu veranstalten.
0: Das ambitionierte Unterfangen wurde tatsächlich abgesegnet und man konnte mit den Vorbereitungen beginnen.
1: Wir spielten verschiedene Szenarien durch und überlegten, was möglich sein könnte und was nicht. Dabei wechselten wir ständig die Rollen des Befürworters und des Gegners unseres Vorschlags. Schließlich kamen wir zu dem Schluss, dass wir ein jährlich stattfindendes tschechoslowakisches Festival veranstalten sollten und wenn, dann sogar mit internationaler Beteiligung. Nach unseren Überlegungen sollte es 4 Tage dauern. Rückblickend war das eine geradezu verrückt kühne Idee. Ohne entsprechende Vorerfahrungen mit der Organisation eines derart großen Festivals war das ein gewaltiges Unterfangen. Letztlich blieb es an mir, einen akzeptablen Vorschlag auszuarbeiten.
0: Wie Pavol Zelenaj später berichtete, hieß das Festival in seinen Anfängen noch nicht Bratislavská Líra.
1: Mit dem Namen verhält es sich etwas komplizierter. Ursprünglich hieß die Veranstaltung Internationales Festival des populären Liedes. Als Preise erhielten die Gewinner Lyren und daher sprach man allgemein von der Bratislavaer Lyra. Das blieb 2 Jahre lang so. Als sich zeigte, dass das Festival erfolgreich war, traten Stimmen auf, dass es jedes Jahr in einer anderen Stadt der Tschechoslowakei stattfinden sollte. Jan Sivacek und ich wollten jedoch das Festival in Bratislava behalten. Deshalb beschlossen wir nach seiner 2. Ausgabe, ihm den Namen Bratislavská Líra zu geben. So versuchten wir, das Festival dauerhaft an Bratislava zu binden. Das ist uns gelungen.
0: Über die Auswahl der Wettbewerbslieder für die 1. Ausgabe des Festivals entschied eine Jury unter dem Vorsitz des tschechischen Komponisten und Redakteurs Zdeněk Petr.
2: Výběrová porota vybrala 12 českých.
1: Die Jury wählte 12 tschechische und 12 slowakische Lieder aus. Dieses Verhältnis von 1:1 war durch das Statut festgelegt. Anschließend wurden die Lieder von einer Fachjury bewertet, deren Vorsitz der verdiente Künstler und Dirigent Karel Flach innehatte.
0: Diese Jury zeichnete eine slowakische Komposition mit dem 1. Platz aus, die vom tschechischen Sänger und damaligen Star Karel Gott auf Slowakisch interpretiert wurde. Mám rozprávkový dom. Ich habe ein Märchenhaus.

0: Eliška Jelinková, die Autorin des Textes Mame Rozprávkový dom, sagte im Interview mit dem Slowakischen Rundfunk zur Entstehung dieses Liedes.
1: Ten pocit, že my jsme
2: Dieses Gefühl, dass wir nicht mehr nur hier sind, sondern auch jenseits des Meeres, das hätte ich vor dem Prager Frühling unter Dubček nicht schreiben dürfen. Der Text wäre abgelehnt worden, denn jenseits des Meeres war der Feind, hier hingegen das märchenhafte Haus. Ich hatte einen Ehemann, den ich sehr liebte. So hatte ich das Gefühl zu wissen, was Zuneigung ist. Daraus entstand auch der Text über die Liebe. Komponist Matuschik hatte seine lyrische Melodik und so wusste ich, dass es etwas anderes sein durfte als das Stück, das Gott singen sollte. Er hatte ein wunderschönes Lied, Poschli Dodal. Dort sang er, schick es weiter, hinaus in den Wind, dass hier nur eine Minute jemand stand, dass hier ein Soldat und ein Haus gestanden haben, schick es weiter. Ein wunderschönes Stück, für das Jahr 1966 jedoch textlich zu avantgardistisch.
0: Das Stück Poschli Dodal, schick es weiter, wurde nicht zum Siegerlied, erhielt jedoch den Preis der Fachkritik. Für Karel Gott bedeutete das einen wichtigen Schritt in seiner Karriere, die sich anschließend auch in Deutschland weiterentwickelte. Dort sang er das Lied unter dem Titel »Bist du das Glück?« Wie die Auswahl der Lieder für das Festival ablief, beschreibt Eliška Jelinková.
1: Die Lieder wurden zusammen mit den Texten nach Prag an die Kommission geschickt und Rozprávkový dom wählte Karel Gott für sich aus. Das hat mich sehr überrascht, als er dann kam und sagte, Eliško, ich möchte darin eine Kantilene haben, wurde ich fast ohnmächtig und erwiderte, ich werde jetzt im Wörterbuch lange Vokale suchen, die gut zusammenpassen. Er war sehr unglücklich darüber, dass das Stück Poschli Dodal nicht gewonnen hatte. Er sagte mir, es sei sein Herzenslied.
0: Neben Karel Gott trat auch Gabriela Hermeliová beim ersten Jahrgang der Bratislaver Lyre auf, doch ihr Lied Mám ho rada, ich habe ihn lieb, schaffte es nicht unter die ausgezeichneten Stücke.

0: Die erste Ausgabe der Bratislavaer Lyra wurde somit von Karel Gott mit dem Lied Mám rozprávkový dom geprägt. Den zweiten Platz belegten Helena Vondráčková und Marta Kubišová mit dem Titel O Baby Baby. Auf dem dritten Rang landete Waldemar Matuška mit dem Stück Už modrej činžák zhas. Das blaue Mietshaus ist schon dunkel. Die Lyra blieb über mehr als zwei Jahrzehnte ein bedeutendes Festival und eine wichtige Plattform für die heimische sowie für die internationale Musikszene. An die Atmosphäre beim Wettbewerb erinnert sich Eliška Jelinková.
1: Die Atmosphäre war dadurch besonders, dass die Euphorie nicht zwischen Teenagern und Erwachsenen getrennt war, sondern alle gleichermaßen begeistert waren. Wir präsentierten Bratislava. Die Tschechen stellten ihre Künstler, ausgezeichnete Lieder und hervorragende Sänger vor. Aber wir wollten zeigen, das ist unser Bratislava. Deshalb war die Atmosphäre wirklich außergewöhnlich. Fast so, als hätten wir die Olympischen Spiele organisiert.
0: Eine Kuriosität der ersten Austragung des Festivals war ein Lied in der Interpretation von Hanna Hegerová. Hinter den Kulissen wurde über ihre mögliche Siegchance gesprochen. Aufgrund einer Erkrankung konnte sie aber das Lied beim Wettbewerb nicht singen, sodass es dort nicht erklang. Wir haben dieses Stück in unserem Archiv und Sie können nun selbst beurteilen, ob es eine Chance gehabt hätte, den Wettbewerb gegen Karel Gott zu gewinnen. Es trägt den Titel Čert vezmi smutok, zum Teufel mit der Traurigkeit.

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1: Liebe Hörerinnen und Hörer, herzlich willkommen zum Sonntagsmagazin von Radio Slowakei International. Heute gehen wir wieder einmal auf einige Ihrer Briefe ein und erinnern an die erste Ausgabe des Liedfestivals Bratislavská Lira, die vor 60 Jahren stattfand. Eva Medelská am Mischpult und Marika Antašová am Mikrofon wünschen Ihnen gute Unterhaltung.
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1: In den vergangenen Tagen haben wir von Ihnen, liebe Hörerinnen und Hörer, mehrere Briefe erhalten, für die wir uns herzlich bedanken möchten. Darin haben Sie uns auch einige Fragen gestellt, die wir nun gerne beantworten. Wir beginnen mit der E-Mail von Achim Kissel aus Duisburg.
2: Da der slowakische Rundfunk in diesem Jahr sein 100. Jubiläum begeht, möchte ich euch meine Glückwünsche übermitteln. Die Auslandssendungen sind zwar erst nach der Selbstständigkeit der Slowakei Anfang der 90er Jahre eingeführt worden, seit damals bin ich euer regelmäßiger Hörer, aber Hörer von Radio Prag, das vorher die gesamte Tschechoslowakei repräsentierte, war ich schon seit meiner Schulzeit in den 60er Jahren. Ich erinnere mich aber an ein gemeinsames Musikprogramm Hallo Berlin, Hallo Bratislava, das vom Sender Stimme der DDR ausgestrahlt wurde. Seit meiner Schulzeit war der Rundfunkfernempfang mein Hobby. Seit 1975 nutzte ich dazu den Grundig-Satellit 2000 mit 10 Kurzwellenbändern. Etliche Auslandssender, auch Radio Prag, nutzten in den Abendstunden auch die Mittelwelle. Heute sehe ich im weltweiten Rundfunk von damals den Vorläufer des Internets. Wenn ich an den oft gestörten Radioempfang denke, ist das World Wide Web doch ein echter Fortschritt. Gut finde ich, dass auch die Radiosender vielfältig im Internet vertreten sind, da zum Beispiel Radio France International und BBC London schon lange nicht mehr in deutscher Sprache senden, nutze ich inzwischen deren Internetseiten. Diese werden durch die künstliche Intelligenz inzwischen im Nu ins Deutsche übersetzt. Auf diese Weise kann man sogar ausländische Zeitungen lesen. Dies sind die guten Seiten des Fortschritts. Auf der anderen Seite gibt es durch das Smartphone bei Kindern und Jugendlichen eine Art Internetsucht. Deshalb gibt es in vielen Ländern Bestrebungen, für die Mediennutzung eine Altersgrenze einzuführen. Gibt es solche Überlegungen auch in der Slowakei? Wie steht es mit der Nutzung der künstlichen Intelligenz im Schulunterricht?
1: Herr Kissel, das Bildungsministerium hat Leitfäden zur künstlichen Intelligenz und psychischen Gesundheit für Schüler vorgestellt. Damit will das Ressort Lehrkräfte unterstützen und die KI-Kompetenz, die psychische Widerstandsfähigkeit sowie einen gesunden Umgang von Kindern mit der digitalen Welt fördern. Letzten Monat informierte der Bildungsminister Tomasz Drucker, dass Lehrkräfte an Grund- und weiterführenden Schulen Lizenzen zur Nutzung des Sprachmodells ChatGPT erhalten werden. Darüber hinaus unterstützte das Ressort den neuen Ingenieurstudiengang Künstliche Intelligenz, der in Zusammenarbeit zwischen der Technischen Universität Košice und der Slowakischen Technischen Universität in Bratislava entwickelt wurde und im kommenden akademischen Jahr angeboten werden soll. Die Regierungspartei Hlas SD hat am Dienstag einen Gesetzesentwurf zum Schutz von Kindern und Jugendlichen im digitalen Raum vorgestellt. Dieser sieht ein Verbot sozialer Netzwerke für Kinder unter 16 Jahren vor. Für Jugendliche im Alter von 16 bis 18 Jahren soll auf Social-Media-Plattformen automatisch ein sogenannter geschützter Modus aktiviert werden. Das heißt, ein privates Profil, deaktivierte Standortfreigabe, keine automatische Aufnahme in Gruppen sowie spezieller Schutz vor Kontaktversuchen durch Fremde. Ausführlich hatten wir in unserem Tagesthema am Mittwoch darüber informiert. Eine E-Mail mit einer interessanten Frage erhielten wir auch von Lutz Winkler aus Schmitten.
2: Der Sommer ist da. Mit einer Woche Hitze und dann gleich wieder mit den entsprechenden Wetterkapriolen eine heftige Abkühlung und etwas Regen. Nun versprechen die Wetterfrösche wieder etwas mehr Wärme. Den Pflanzen im Garten würde es gut tun. Im Monat Mai sind es die Eisheiligen, aber auch der Spruch ist da Mai kühl und nass, füllt es den Bauern Scheune und Fass, ist mir in Erinnerung. Neben den Eisheiligen Ende Mai geht es jetzt zur Zeit um die Schafskälte im Monat Juni. Aber der Höhepunkt ist der 27. Juni als Siebenschläfertag. Wenn es an diesem Tag regnet, so wird es 6 Wochen lang regnen und kein Sommer in Sicht sein. Es gibt hunderte Bauernregeln und jeder kennt eine andere Regel. Gibt es solche Wetterregeln auch in der Slowakei?
1: Herr Winkler, hierzulande gibt es viele Bauernregeln, die Landwirtschaft und Naturbeobachtungen betreffen. Darunter auch eine, die Sie erwähnt haben, und zwar Studený maj v stodolerei, also wortwörtlich Kalter Mai, ein Paradies in der Scheune. Eine Bauernregel, die Regen vorhersagt, bezieht sich auf den 8. Juni. Man sagt, Medardova kvapka, 40 dni kvapka. Also der Tropfen des Medardus tropft 40 Tage lang. Ob dieser Spruch immer noch zutrifft, untersuchte Michal Danko vom Institut für Hydrologie der Slowakischen Akademie der Wissenschaften in der Region Liptau. Seine Ergebnisse wurden vor 2 Jahren auf dem Portal srv.sk veröffentlicht. Der Hydrologe analysierte Niederschlagsdaten aus den Jahren 1989 bis 2023, also aus insgesamt 35 Jahren, in Liptowska Ondrašová und Červenec. In keinem der untersuchten Jahre gab es in diesen Gebieten eine 40 Tage andauernde Niederschlagsperiode. In Liptovská Ondrašová fielen im Durchschnitt an 20 Tagen Niederschläge, in Červenec an 26 Tagen. Michal Danko stellte jedoch fest, dass die Periode der Medardusschauer im Vergleich zu anderen Zeiträumen des Jahres tatsächlich die regenreichste im Liptauer Raum ist. Michael Lindner aus Gera schickte uns einen Kurzbericht und fügte eine Frage hinzu. Gibt es etwas Ähnliches auch bei euch?
2: Liebe Freunde, was stellt ihr euch unter dem goldenen Spatz vor? Ein Märchen der Gebrüder Grimm oder vielleicht einen goldenen Vogel aus Tausend und einer Nacht? Nichts dergleichen. Der goldene Spatz sorgt jedes Jahr in meiner Heimatstadt Gera für großes Aufsehen und das gleich eine ganze Woche lang. Doch was steckt hinter diesem Spatzen, der scheinbar bevorzugt durch das Kultur- und Kongresszentrum Gera fliegt? Der goldene Spatz ist das größte Festival für deutschsprachige Kindermedien. Zu den Höhepunkten zählen zahlreiche Filmpremieren, Wettbewerbe sowie die Pop-up-Medienwerkstatt mit interaktiven Mitmachstationen rund um Robotik, Trickfilm und Virtual Reality. Das Festival blickt auf eine lange Tradition zurück. Seine Wurzeln liegen in der ehemaligen DDR, wo 1979 in Gera das erste nationale Kinderfilmfestival der DDR stattfand. Schon damals bewertete eine Kinderjury die eingereichten Filme nach einem einfachen Maßstab, was gefällt Kindern und was nicht. An diesem Grundprinzip hat sich bis heute nichts geändert. Kinder und Jugendliche im Alter von 9 bis 13 Jahren aus den deutschsprachigen Ländern Europas übernehmen die Rolle der Juroren und küren aus 37 Film- und Fernsehproduktionen die besten Beiträge. Das Festival fördert nicht nur Medienkompetenz, sondern gibt jungen Menschen auch die Möglichkeit, aktiv mitzubestimmen und ihre Perspektive einzubringen.
1: Herr Lindner, meines Wissens gibt es in der Slowakei kein vergleichbares Festival, das sich ausschließlich den Medien für Kinder widmet, wie der Goldene Spatz. Dieses Thema ist vielmehr Bestandteil von Film-, Animations-, Buch- oder Bildungsfestivals. In der Slowakei findet aber das Filmfestival für Kinder und Jugendliche Sinedu statt, bei dem das junge Publikum den Zuschauerpreis vergibt. Auch das Animationsfilmfestival Fest Anča bietet Programme für Kinder an. Michael Lindner hat uns außerdem einige persönliche Gedanken zur aktuellen Fußball-WM geschickt. Aus seiner E-Mail zitieren wir:
2: Endlich ist es wieder soweit. Die fußballbegeisterte Welt blickt für einige Wochen auf das Geschehen rund um den Ball und verfolgt die Spiele mit großer Spannung und hohen Erwartungen. Die Fußballweltmeisterschaft 2026 bringt dabei mehrere Besonderheiten mit sich. Erstmals in der Geschichte teilen sich mit den USA, Kanada und Mexiko gleich drei Nationen die Gastgeberrolle. Zudem nehmen mit 48 Mannschaften so viele Teams wie nie zuvor an einer Weltmeisterschaft teil. Spannung ist also angesagt. Leider hat sich die slowakische Nationalmannschaft nicht für diese Weltmeisterschaft qualifizieren können. Schade. Dennoch bin ich der Meinung, dass die fußballbegeisterten Slowaken dieses große Turnier mit großem Interesse verfolgen werden. Für welche Mannschaft schlägt bei den Slowaken wohl das Herz im Kampf um den WM-Titel? Für Tschechien wohl eher kaum. Vielleicht eher für Frankreich oder Spanien?
1: Diese Frage stellte sich offenbar auch das Wettunternehmen Tipsport und beauftragte das Meinungsforschungsinstitut Focus, eine Umfrage durchzuführen. Fast ein Viertel der mehr als 1000 Befragten gab dabei an, bei der Fußball-WM in den USA, Mexiko und Kanada der tschechischen Nationalmannschaft die Daumen zu drücken. Insgesamt haben fast zwei Drittel der Befragten einen Favoriten. In ihrer Gunst folgen auf das tschechische Team die Nationalmannschaften Englands mit knapp 8%, Spaniens mit 6% und Deutschlands mit 5%. Rund ein Drittel der Befragten konnte keine Antwort geben oder erklärte, die Fußball-WM nicht zu verfolgen. Bernd Seiser aus Ottenau hat uns auch für diesen Sonntag Geburtstagsgrüße geschickt.
2: Hallo Freunde, gerne möchte ich im RSI Hörerecho vom 21. Juni den Geburtstagskindern der letzten Woche freundlich gratulieren, besonders Miriam Warschowa, Margit Wolfram Korn und Franz Latsch. Herzliche Grüße, Bernd.
1: Wir wünschen den Geburtstagskindern viel Liebe, Gesundheit und Freude, damit sie den heutigen längsten Tag des Jahres sowie ihr neues Lebensjahr in vollen Zügen genießen können. Nun lädt sie, liebe Hörerinnen und Hörer, unser Musikredakteur Rado Mescher zu einer Zeitreise ein. Dabei erklingen Lieder, die sich in die Geschichte eines der bekanntesten Festivals der ehemaligen Tschechoslowakei eingeschrieben haben.
0: Musikecke.
1: Die Erkennungsmelodie, die bis 1998 untrennbar mit dem Festival Bratislavská Lyra, Bratislava Lyra, verbunden war, erklang erstmals am 23. Juni 1966 in der Kulturstätte Park Kultury a Oddychu, bekannt unter der Abkürzung PKO in Bratislava.

0: Diese Erkennungsmelodie eröffnete vor 60 Jahren eine neue Musikveranstaltung, die sich nach und nach zum bedeutendsten Festival in der damaligen Tschechoslowakei entwickelte. An seiner Entstehung waren vor allem die Komponisten Jan Siváček und Pavol Zelenaj maßgeblich beteiligt. Inspiriert von Sanremo Festival, dem Eurovision Song Contest sowie dem internationalen Musikfestival im polnischen Sopot stellten sie sich einer anspruchsvollen Aufgabe. Wie die Idee entstand, schilderte Pavol Zelenaj in einem Interview für den slowakischen Rundfunk.
1: Jan Siváček und ich verbrachten viele Stunden in gemeinsamen Gesprächen über die slowakische populäre Musik sowie über ihr Zurückbleiben hinter internationalen Entwicklungen. Wir standen an der Spitze der Arbeitsgruppe für populäre Musik im Komponistenverband und selbstverständlich beschäftigte uns dieses Problem auch als Texter. Mit Abstand der Jahre betrachtet, halte ich es für einen durchaus kühnen Gedanken, den Vorschlag einzubringen. Wir glaubten selbst nicht ganz, dass man das Vorhaben genehmigen würde, ein derartiges Festival in Bratislava zu veranstalten.
0: Das ambitionierte Unterfangen wurde tatsächlich abgesegnet und man konnte mit den Vorbereitungen beginnen.
1: Wir spielten verschiedene Szenarien durch und überlegten, was möglich sein könnte und was nicht. Dabei wechselten wir ständig die Rollen des Befürworters und des Gegners unseres Vorschlags. Schließlich kamen wir zu dem Schluss, dass wir ein jährlich stattfindendes tschechoslowakisches Festival veranstalten sollten und wenn, dann sogar mit internationaler Beteiligung. Nach unseren Überlegungen sollte es 4 Tage dauern. Rückblickend war das eine geradezu verrückt kühne Idee. Ohne entsprechende Vorerfahrungen mit der Organisation eines derart großen Festivals war das ein gewaltiges Unterfangen. Letztlich blieb es an mir, einen akzeptablen Vorschlag auszuarbeiten.
0: Wie Pavol Zelenaj später berichtete, hieß das Festival in seinen Anfängen noch nicht Bratislavská Lira.
1: Mit dem Namen verhält es sich etwas komplizierter. Ursprünglich hieß die Veranstaltung Internationales Festival des populären Liedes. Als Preise erhielten die Gewinner Lyren und daher sprach man allgemein von der Bratislavaer Lyra. Das blieb 2 Jahre lang so. Als sich zeigte, dass das Festival erfolgreich war, traten Stimmen auf, dass es jedes Jahr in einer anderen Stadt der Tschechoslowakei stattfinden sollte. Jan Siváček und ich wollten jedoch das Festival in Bratislava behalten. Deshalb beschlossen wir nach seiner 2. Ausgabe, ihm den Namen Bratislavská Lyra zu geben. So versuchten wir, das Festival dauerhaft an Bratislava zu binden. Das ist uns gelungen.
0: Über die Auswahl der Wettbewerbslieder für die 1. Ausgabe des Festivals entschied eine Jury unter dem Vorsitz des tschechischen Komponisten und Redakteurs Zdeněk Petr.
2: Výběrová porota vybrala 12 českých.
1: Die Jury wählte 12 tschechische und 12 slowakische Lieder aus. Dieses Verhältnis von 1:1 war durch das Statut festgelegt. Anschließend wurden die Lieder von einer Fachjury bewertet, deren Vorsitz der verdiente Künstler und Dirigent Karel Flach innehatte.
0: Diese Jury zeichnete eine slowakische Komposition mit dem 1. Platz aus, die vom tschechischen Sänger und damaligen Star Karel Gott auf Slowakisch interpretiert wurde. Mám rozprávkový dom. Ich habe ein Märchenhaus.

0: Eliška Jelinková, die Autorin des Textes Mame Rozprávkový dom, sagte im Interview mit dem Slowakischen Rundfunk zur Entstehung dieses Liedes.
1: Dieses Gefühl, dass wir nicht mehr nur hier sind, sondern auch jenseits des Meeres, das hätte ich vor dem Prager Frühling unter Dubček nicht schreiben dürfen. Der Text wäre abgelehnt worden, denn jenseits des Meeres war der Feind, hier hingegen das märchenhafte Haus. Ich hatte einen Ehemann, den ich sehr liebte. So hatte ich das Gefühl zu wissen, was Zuneigung ist. Daraus entstand auch der Text über die Liebe. Komponist Matuschik hatte seine lyrische Melodik und so wusste ich, dass es etwas anderes sein durfte als das Stück, das Gott singen sollte. Er hatte ein wunderschönes Lied, Poschli Dodal. Dort sang er, schick es weiter, hinaus in den Wind, dass hier nur eine Minute jemand stand, dass hier ein Soldat und ein Haus gestanden haben, schick es weiter. Ein wunderschönes Stück, für das Jahr 1966 jedoch textlich zu avantgardistisch.
0: Das Stück Poschli Todal, schick es weiter, wurde nicht zum Siegerlied, erhielt jedoch den Preis der Fachkritik. Für Karel Gott bedeutete das einen wichtigen Schritt in seiner Karriere, die sich anschließend auch in Deutschland weiterentwickelte. Dort sang er das Lied unter dem Titel »Bist du das Glück«. Wie die Auswahl der Lieder für das Festival ablief, beschreibt Eliška Jelinková.
1: Die Lieder wurden zusammen mit den Texten nach Prag an die Kommission geschickt und Rozprávkový dom wählte Karel Gott für sich aus. Das hat mich sehr überrascht, als er dann kam und sagte, Eliška, ich möchte darin eine Kantilene haben, wurde ich fast ohnmächtig und erwiderte, ich werde jetzt im Wörterbuch lange Vokale suchen, die gut zusammenpassen. Er war sehr unglücklich darüber, dass das Stück Poschli Todal nicht gewonnen hatte. Er sagte mir, es sei sein Herzenslied.
0: Neben Karel Gott trat auch Gabriela Hermeliová beim ersten Jahrgang der Bratislava Lyre auf, doch ihr Lied Mám ho rada, ich habe ihn lieb, schaffte es nicht unter die ausgezeichneten Stücke.

0: Die erste Ausgabe der Bratislaver Lyra wurde somit von Karel Gott mit dem Lied Mám rozprávkový dom geprägt. Den zweiten Platz belegten Helena Vondráčková und Marta Kubišová mit dem Titel O Baby Baby. Auf dem dritten Rang landete Waldemar Matuška mit dem Stück Už modrej činžáks has. Das blaue Mietshaus ist schon dunkel. Die Lyra blieb über mehr als zwei Jahrzehnte ein bedeutendes Festival und eine wichtige Plattform für die heimische sowie für die internationale Musikszene. An die Atmosphäre beim Wettbewerb erinnert sich Eliška Jelinková.
1: Die Atmosphäre war dadurch besonders, dass die Euphorie nicht zwischen Teenagern und Erwachsenen getrennt war, sondern alle gleichermaßen begeistert waren. Wir präsentierten Bratislava. Die Tschechen stellten ihre Künstler, ausgezeichnete Lieder und hervorragende Sänger vor. Aber wir wollten zeigen, das ist unser Bratislava. Deshalb war die Atmosphäre wirklich außergewöhnlich. Fast so, als hätten wir die Olympischen Spiele organisiert.
0: Eine Kuriosität der ersten Austragung des Festivals war ein Lied in der Interpretation von Hanna Hegerová. Hinter den Kulissen wurde über ihre mögliche Siegchance gesprochen. Aufgrund einer Erkrankung konnte sie aber das Lied beim Wettbewerb nicht singen, sodass es dort nicht erklang. Wir haben dieses Stück in unserem Archiv und Sie können nun selbst beurteilen, ob es eine Chance gehabt hätte, den Wettbewerb gegen Karel Gott zu gewinnen. Es trägt den Titel Čert vezmi smutok, zum Teufel mit der Traurigkeit.

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1: Liebe Hörerinnen und Hörer, herzlich willkommen zum Sonntagsmagazin von Radio Slowakei International. Heute gehen wir wieder einmal auf einige Ihrer Briefe ein und erinnern an die erste Ausgabe des Liedfestivals Bratislavská Lira, die vor 60 Jahren stattfand. Eva Medelská am Mischpult und Marika Antašová am Mikrofon wünschen Ihnen gute Unterhaltung.
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1: In den vergangenen Tagen haben wir von Ihnen, liebe Hörerinnen und Hörer, mehrere Briefe erhalten, für die wir uns herzlich bedanken möchten. Darin haben Sie uns auch einige Fragen gestellt, die wir nun gerne beantworten. Wir beginnen mit der E-Mail von Achim Kissel aus Duisburg.
2: Da der slowakische Rundfunk in diesem Jahr sein 100. Jubiläum begeht, möchte ich euch meine Glückwünsche übermitteln. Die Auslandssendungen sind zwar erst nach der Selbstständigkeit der Slowakei Anfang der 90er Jahre eingeführt worden, seit damals bin ich euer regelmäßiger Hörer, aber Hörer von Radio Prag, das vorher die gesamte Tschechoslowakei repräsentierte, war ich schon seit meiner Schulzeit in den 60er Jahren. Ich erinnere mich aber an ein gemeinsames Musikprogramm Hallo Berlin, Hallo Bratislava.

0: Gut finde ich, dass auch die Radiosender vielfältig im Internet vertreten sind, da zum Beispiel Radio France International und BBC London schon lange nicht mehr in deutscher Sprache senden, nutze ich inzwischen deren Internetseiten. Diese werden durch die künstliche Intelligenz inzwischen im Nu ins Deutsche übersetzt. Auf diese Weise kann man sogar ausländische Zeitungen lesen. Dies sind die guten Seiten des Fortschritts. Auf der anderen Seite gibt es durch das Smartphone bei Kindern und Jugendlichen eine Art Internetsucht. Deshalb gibt es in vielen Ländern Bestrebungen, für die Mediennutzung eine Altersgrenze einzuführen. Gibt es solche Überlegungen auch in der Slowakei? Wie steht es mit der Nutzung der künstlichen Intelligenz im Schulunterricht?
1: Herr Kissel, das Bildungsministerium hat Leitfäden zur künstlichen Intelligenz und psychischen Gesundheit für Schüler vorgestellt. Damit will das Ressort Lehrkräfte unterstützen und die KI-Kompetenz, die psychische Widerstandsfähigkeit sowie einen gesunden Umgang von Kindern mit der digitalen Welt fördern. Letzten Monat informierte der Bildungsminister Tomasz Drucker, dass Lehrkräfte an Grund- und weiterführenden Schulen Lizenzen zur Nutzung des Sprachmodells ChatGPT erhalten werden. Darüber hinaus unterstützte das Ressort den neuen Ingenieurstudiengang Künstliche Intelligenz, der in Zusammenarbeit zwischen der Technischen Universität Košice und der Slowakischen Technischen Universität in Bratislava entwickelt wurde und im kommenden akademischen Jahr angeboten werden soll. Die Regierungspartei Hlas SD hat am Dienstag einen Gesetzesentwurf zum Schutz von Kindern und Jugendlichen im digitalen Raum vorgestellt. Dieser sieht ein Verbot sozialer Netzwerke für Kinder unter 16 Jahren vor. Für Jugendliche im Alter von 16 bis 18 Jahren soll auf Social-Media-Plattformen automatisch ein sogenannter geschützter Modus aktiviert werden. Das heißt, ein privates Profil, deaktivierte Standortfreigabe, keine automatische Aufnahme in Gruppen sowie spezieller Schutz vor Kontaktversuchen durch Fremde. Ausführlich hatten wir in unserem Tagesthema am Mittwoch darüber informiert. Eine E-Mail mit einer interessanten Frage erhielten wir auch von Lutz Winkler aus Schmitten.
0: Der Sommer ist da. Mit einer Woche Hitze und dann gleich wieder mit den entsprechenden Wetterkapriolen eine heftige Abkühlung und etwas Regen. Nun versprechen die Wetterfrösche wieder etwas mehr Wärme. Den Pflanzen im Garten würde es gut tun. Im Monat Mai sind es die Eisheiligen, aber auch der Spruch ist der Mai kühl und nass, füllt es den Bauern Scheune und Fass, ist mir in Erinnerung. Neben den Eisheiligen Ende Mai geht es jetzt zur Zeit um die Schafskälte im Monat Juni. Aber der Höhepunkt ist der 27. Juni als Siebenschläfertag. Wenn es an diesem Tag regnet, so wird es 6 Wochen lang regnen und kein Sommer in Sicht sein. Es gibt hunderte Bauernregeln und jeder kennt eine andere Regel. Gibt es solche Wetterregeln auch in der Slowakei?
1: Herr Winkler, hierzulande gibt es viele Bauernregeln, die Landwirtschaft und Naturbeobachtungen betreffen. Darunter auch eine, die Sie erwähnt haben, und zwar Studený maj, stodolerei, also wortwörtlich kalter Mai, ein Paradies in der Scheune. Eine Bauernregel, die Regen vorhersagt, bezieht sich auf den 8. Juni. Man sagt, Medardova kvapka, 40 dni kvapka. Also der Tropfen des Medardus tropft 40 Tage lang. Ob dieser Spruch immer noch zutrifft, untersuchte Michal Danko vom Institut für Hydrologie der Slowakischen Akademie der Wissenschaften in der Region Liptau. Seine Ergebnisse wurden vor 2 Jahren auf dem Portal srv.sk veröffentlicht. Der Hydrologe analysierte Niederschlagsdaten aus den Jahren 1989 bis 2023, also aus insgesamt 35 Jahren, in Liptowska Ondraschowa und Červenec. In keinem der untersuchten Jahre gab es in diesen Gebieten eine 40 Tage andauernde Niederschlagsperiode. In Liptowska Ondraschowa fielen im Durchschnitt an 20 Tagen Niederschläge, in Červenec an 26 Tagen. Michal Danko stellte jedoch fest, dass die Periode der Medardusschauer im Vergleich zu anderen Zeiträumen des Jahres tatsächlich die regenreichste im Liptauer Raum ist.

0: Michael Lindner aus Gera schickte uns einen Kurzbericht und fügte eine Frage hinzu. Gibt es etwas Ähnliches auch bei euch?
1: Liebe Freunde, was stellt ihr euch unter dem goldenen Spatz vor? Ein Märchen der Gebrüder Grimm oder vielleicht einen goldenen Vogel aus Tausend und einer Nacht? Nichts dergleichen. Der goldene Spatz sorgt jedes Jahr in meiner Heimatstadt Gera für großes Aufsehen und das gleich eine ganze Woche lang. Doch was steckt hinter diesem Spatzen, der scheinbar bevorzugt durch das Kultur- und Kongresszentrum Gera fliegt? Der Goldene Spatz ist das größte Festival für deutschsprachige Kindermedien. Zu den Höhepunkten zählen zahlreiche Filmpremieren, Wettbewerbe sowie die Pop-up-Medienwerkstatt mit interaktiven Mitmachstationen rund um Robotik, Trickfilm und Virtual Reality. Das Festival blickt auf eine lange Tradition zurück. Seine Wurzeln liegen in der ehemaligen DDR, wo 1979 in Gera das erste nationale Kinderfilmfestival der DDR stattfand. Schon damals bewertete eine Kinderjury die eingereichten Filme nach einem einfachen Maßstab: Was gefällt Kindern und was nicht? An diesem Grundprinzip hat sich bis heute nichts geändert. Kinder und Jugendliche im Alter von 9 bis 13 Jahren aus den deutschsprachigen Ländern Europas übernehmen die Rolle der Juroren und küren aus 37 Film- und Fernsehproduktionen die besten Beiträge. Das Festival fördert nicht nur Medienkompetenz, sondern gibt jungen Menschen auch die Möglichkeit, aktiv mitzubestimmen und ihre Perspektive einzubringen.
0: Herr Lindner, meines Wissens gibt es in der Slowakei kein vergleichbares Festival, das sich ausschließlich den Medien für Kinder widmet, wie der Goldene Spatz. Dieses Thema ist vielmehr Bestandteil von Film-, Animations-, Buch- oder Bildungsfestivals. In der Slowakei findet aber das Filmfestival für Kinder und Jugendliche Sinedu statt, bei dem das junge Publikum den Zuschauerpreis vergibt. Auch das Animationsfilmfestival Fest Anča bietet Programme für Kinder an. Michael Lindner hat uns außerdem einige persönliche Gedanken zur aktuellen Fußball-WM geschickt. Aus seiner E-Mail zitieren wir:
1: Endlich ist es wieder soweit. Die fußballbegeisterte Welt blickt für einige Wochen auf das Geschehen rund um den Ball und verfolgt die Spiele mit großer Spannung und hohen Erwartungen. Die Fußball-Weltmeisterschaft 2026 bringt dabei mehrere Besonderheiten mit sich. Erstmals in der Geschichte teilen sich mit den USA, Kanada und Mexiko gleich drei Nationen die Gastgeberrolle. Zudem nehmen mit 48 Mannschaften so viele Teams wie nie zuvor an einer Weltmeisterschaft teil. Spannung ist also angesagt. Leider hat sich die slowakische Nationalmannschaft nicht für diese Weltmeisterschaft qualifizieren können. Schade. Dennoch bin ich der Meinung, dass die fußballbegeisterten Slowaken dieses große Turnier mit großem Interesse verfolgen werden. Für welche Mannschaft schlägt bei den Slowaken wohl das Herz im Kampf um den WM-Titel? Für Tschechien wohl eher kaum. Vielleicht eher für Frankreich oder Spanien?
0: Diese Frage stellte sich offenbar auch das Wettunternehmen Tipsport und beauftragte das Meinungsforschungsinstitut Focus, eine Umfrage durchzuführen. Fast ein Viertel der mehr als 1000 Befragten gab dabei an, bei der Fußball-WM in den USA, Mexiko und Kanada der tschechischen Nationalmannschaft die Daumen zu drücken. Insgesamt haben fast zwei Drittel der Befragten einen Favoriten. In ihrer Gunst folgen auf das tschechische Team die Nationalmannschaften Englands mit knapp 8%, Spaniens mit 6% und Deutschlands mit 5%. Rund ein Drittel der Befragten konnte keine Antwort geben oder erklärte, die Fußball-WM nicht zu verfolgen. Bernd Seiser aus Ottenau hat uns auch für diesen Sonntag Geburtstagsgrüße geschickt.
1: Hallo Freunde, gerne möchte ich im RSI Hörerecho vom 21. Juni den Geburtstagskindern der letzten Woche freundlich gratulieren, besonders Miriam Warschowa, Margit Wolfram Korn und Franz Latsch. Herzliche Grüße, Bernd.
0: Wir wünschen den Geburtstagskindern viel Liebe, Gesundheit und Freude, damit sie den heutigen längsten Tag des Jahres sowie ihr neues Lebensjahr in vollen Zügen genießen können. Nun lädt sie, liebe Hörerinnen und Hörer, unser Musikredakteur Rado Mescha zu einer Zeitreise ein. Dabei erklingen Lieder, die sich in die Geschichte eines der bekanntesten Festivals der ehemaligen Tschechoslowakei eingeschrieben haben.
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0: Die Erkennungsmelodie, die bis 1998 untrennbar mit dem Festival Bratislavská Lira, Bratislava Lyra, verbunden war, erklang erstmals am 23. Juni 1966 in der Kulturstätte Park Kultury a Oddychu, bekannt unter der Abkürzung PKO in Bratislava.

0: Diese Erkennungsmelodie eröffnete vor 60 Jahren eine neue Musikveranstaltung, die sich nach und nach zum bedeutendsten Festival in der damaligen Tschechoslowakei entwickelte. An seiner Entstehung waren vor allem die Komponisten Jan Siváček und Pavol Zelenaj maßgeblich beteiligt. Inspiriert von Sanremo Festival, dem Eurovision Song Contest sowie dem internationalen Musikfestival im polnischen Sopot stellten sie sich einer anspruchsvollen Aufgabe. Wie die Idee entstand, schilderte Pavol Zelenaj in einem Interview für den slowakischen Rundfunk.
1: Jan Siváček und ich verbrachten viele Stunden in gemeinsamen Gesprächen über die slowakische populäre Musik sowie über ihr Zurückbleiben hinter internationalen Entwicklungen. Wir standen an der Spitze der Arbeitsgruppe für populäre Musik im Komponistenverband und selbstverständlich beschäftigte uns dieses Problem auch als Texter. Mit Abstand der Jahre betrachtet, halte ich es für einen durchaus kühnen Gedanken, den Vorschlag einzubringen. Wir glaubten selbst nicht ganz, dass man das Vorhaben genehmigen würde, ein derartiges Festival in Bratislava zu veranstalten.
0: Das ambitionierte Unterfangen wurde tatsächlich abgesegnet und man konnte mit den Vorbereitungen beginnen.
1: Wir spielten verschiedene Szenarien durch und überlegten, was möglich sein könnte und was nicht. Dabei wechselten wir ständig die Rollen des Befürworters und des Gegners unseres Vorschlags. Schließlich kamen wir zu dem Schluss, dass wir ein jährlich stattfindendes tschechoslowakisches Festival veranstalten sollten und wenn, dann sogar mit internationaler Beteiligung. Nach unseren Überlegungen sollte es 4 Tage dauern. Rückblickend war das eine geradezu verrückt kühne Idee. Ohne entsprechende Vorerfahrungen mit der Organisation eines derart großen Festivals war das ein gewaltiges Unterfangen. Letztlich blieb es an mir, einen akzeptablen Vorschlag auszuarbeiten.
0: Wie Pavol Zelenaj später berichtete, hieß das Festival in seinen Anfängen noch nicht Bratislavská Líra.
1: Mit dem Namen verhält es sich etwas komplizierter. Ursprünglich hieß die Veranstaltung Internationales Festival des populären Liedes. Als Preise erhielten die Gewinner Lyren und daher sprach man allgemein von der Bratislavaer Lyra. Das blieb 2 Jahre lang so. Als sich zeigte, dass das Festival erfolgreich war, traten Stimmen auf, dass es jedes Jahr in einer anderen Stadt der Tschechoslowakei stattfinden sollte. Jan Siváček und ich wollten jedoch das Festival in Bratislava behalten. Deshalb beschlossen wir, nach seiner 2. Ausgabe ihm den Namen Bratislavská Líra zu geben. So versuchten wir, das Festival dauerhaft an Bratislava zu binden. Das ist uns gelungen.
0: Über die Auswahl der Wettbewerbslieder für die 1. Ausgabe des Festivals entschied eine Jury unter dem Vorsitz des tschechischen Komponisten und Redakteurs Zdeněk Petr.
2: Výběrová porota vybrala 12 českých.
1: Die Jury wählte 12 tschechische und 12 slowakische Lieder aus. Dieses Verhältnis von 1:1 war durch das Statut festgelegt. Anschließend wurden die Lieder von einer Fachjury bewertet, deren Vorsitz der verdiente Künstler und Dirigent Karel Flach innehatte.
0: Diese Jury zeichnete eine slowakische Komposition mit dem 1. Platz aus, die vom tschechischen Sänger und damaligen Star Karel Gott auf Slowakisch interpretiert wurde. Mám rozprávkový dom. Ich habe ein Märchenhaus.

0: Eliška Jelinková, die Autorin des Textes Mame Rozprávkový dom, sagte im Interview mit dem Slowakischen Rundfunk zur Entstehung dieses Liedes.
1: Dieses Gefühl, dass wir nicht mehr nur hier sind, sondern auch jenseits des Meeres, das hätte ich vor dem Prager Frühling unter Dubček nicht schreiben dürfen. Der Text wäre abgelehnt worden, denn jenseits des Meeres war der Feind, hier hingegen das märchenhafte Haus. Ich hatte einen Ehemann, den ich sehr liebte. So hatte ich das Gefühl zu wissen, was Zuneigung ist. Daraus entstand auch der Text über die Liebe. Komponist Matuschik hatte seine lyrische Melodik und so wusste ich, dass es etwas anderes sein durfte als das Stück, das Gott singen sollte. Er hatte ein wunderschönes Lied, Poschli Dodal. Dort sang er, schick es weiter, hinaus in den Wind, dass hier nur eine Minute jemand stand, dass hier ein Soldat und ein Haus gestanden haben, schick es weiter. Ein wunderschönes Stück, für das Jahr 1966 jedoch textlich zu avantgardistisch.
0: Das Stück Poschli Todal, schick es weiter, wurde nicht zum Siegerlied, erhielt jedoch den Preis der Fachkritik. Für Karel Gott bedeutete das einen wichtigen Schritt in seiner Karriere, die sich anschließend auch in Deutschland weiterentwickelte. Dort sang er das Lied unter dem Titel »Bist du das Glück«. Wie die Auswahl der Lieder für das Festival ablief, beschreibt Eliška Jelinková.
1: Die Lieder wurden zusammen mit den Texten nach Prag an die Kommission geschickt und Rozprávkový dom wählte Karel Gott für sich aus. Das hat mich sehr überrascht, als er dann kam und sagte, Eliško, ich möchte darin eine Kantilene haben, wurde ich fast ohnmächtig und erwiderte, ich werde jetzt im Wörterbuch lange Vokale suchen, die gut zusammenpassen. Er war sehr unglücklich darüber, dass das Stück Poschli Todal nicht gewonnen hatte. Er sagte mir, es sei sein Herzenslied.
0: Neben Karel Gott trat auch Gabriela Hermeliová beim ersten Jahrgang der Bratislava Lyre auf, doch ihr Lied Mám ho rada, ich habe ihn lieb, schaffte es nicht unter die ausgezeichneten Stücke.

0: Die erste Ausgabe der Bratislavaer Lyra wurde somit von Karel Gott mit dem Lied Mám rozprávkový dom geprägt. Den zweiten Platz belegten Helena Vondráčková und Marta Kubišová mit dem Titel O Baby Baby. Auf dem dritten Rang landete Waldemar Matuška mit dem Stück Už modrej činžák zhas. Das blaue Mietshaus ist schon dunkel. Die Lyra blieb über mehr als zwei Jahrzehnte ein bedeutendes Festival und eine wichtige Plattform für die heimische sowie für die internationale Musikszene. An die Atmosphäre beim Wettbewerb erinnert sich Eliška Jelinková.
1: Die Atmosphäre war dadurch besonders, dass die Euphorie nicht zwischen Teenagern und Erwachsenen getrennt war, sondern alle gleichermaßen begeistert waren. Wir präsentierten Bratislava. Die Tschechen stellten ihre Künstler, ausgezeichnete Lieder und hervorragende Sänger vor. Aber wir wollten zeigen, das ist unser Bratislava. Deshalb war die Atmosphäre wirklich außergewöhnlich. Fast so, als hätten wir die Olympischen Spiele organisiert.
0: Eine Kuriosität der ersten Austragung des Festivals war ein Lied in der Interpretation von Hanna Hegerová. Hinter den Kulissen wurde über ihre mögliche Siegchance gesprochen. Aufgrund einer Erkrankung konnte sie aber das Lied beim Wettbewerb nicht singen, sodass es dort nicht erklang. Wir haben dieses Stück in unserem Archiv und Sie können nun selbst beurteilen, ob es eine Chance gehabt hätte, den Wettbewerb gegen Karel Gott zu gewinnen. Es trägt den Titel Čert vezmi smutok, zum Teufel mit der Traurigkeit.

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